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3: Im Studio Colin Mock. Das außerordentlich gute Wetter hat der Wiesn einen neuen Besucherrekord beschert. 7,4 Millionen Menschen waren in den letzten gut zwei Wochen auf dem Münchner Oktoberfest. Auch beim Bierabsatz wurde ein Plus verzeichnet, gerade bei der alkoholfreien Variante. Schockierend ist dagegen der Anstieg bei den Sexualstraftaten von 72 im letzten Jahr auf jetzt 80. Lisa Löffler vom Verein Sichere Wiesn für Mädchen und Frauen sagte im Ersten:
4: Wir nehmen nicht an, dass es auf der Wiesn insgesamt mehr sexualisierte Gewalt gibt, sondern wir gehen davon aus, dass das Angebot der sicheren Wiesn, das Angebot des Safe Space, gesamtgesellschaftlich einfach deutlich weiter verbreitet und bekannter ist und dass mehr Frauen den Weg zu uns finden.
3: Wir brauchen einen anderen Umgang mit Wasser. Das sagt Bundesumweltminister Schneider mit Blick auf die niedrigen Pegelstände, etwa am Rhein und im Bodensee. Er fordert die Länder auf, massiv in die Wasserinfrastruktur zu investieren. Nanju Kuhlmann.
5: Die Lage ist eine dramatische Belastung, nicht nur für die Natur, sondern auch für die Wirtschaft, so Schneider im Kölner Stadtanzeiger. In den vergangenen Jahrhunderten ging es darum, Wasser möglichst schnell abzuleiten und nasse Flächen trockenzulegen. Heute, sagt Schneider, sei es die Aufgabe, Wasser so gut wie möglich in der Landschaft zu halten. Das heißt etwa, trockene Moore wieder zu vernässen, Flüssen mehr Raum zu geben und Wälder zu stabilen Mischwäldern umzubauen.
3: Auf unsere Hilfe könnt ihr weiter zählen. Das hat Kanzler Merz den Ukrainern bei einem Überraschungsbesuch in Kiew versprochen. Begleitet wurde sein Besuch von Luftalarm. Russland hat kurz nach Merz' Ankunft eine wichtige Brücke in der Stadt angegriffen. Der Kanzler wirft dem Kreml Terror vor. Die Deutsche Bahn will das Familienticket dauerhaft anbieten. Bahnchefin Paller kündigt in der Bild am Sonntag an, das Pauschalangebot, das es im Sommer zeitweise gab, fest ins Angebot aufzunehmen. Heißt, für 100 Euro inklusive ICE-Reservierung kann eine Familie mit bis zu 5 Leuten hin- und zurückreisen. Unentschieden zum Ende der XXL-Länderspielpause für die deutsche Fußballnationalmannschaft. Im Nations League-Gruppenspiel Nummer 4 gab es gegen Griechenland ein 0:0. Mitte November sind dann die letzten beiden Partien der Gruppenphase dran. Nochmal gegen Serbien und die Niederlande.
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6: Mit KI-Support. Wolkig ist es in den nächsten Stunden und gerade an den Alpen kann anfangs noch Regen runterkommen, vereinzelt auch mal mit Gewitter dabei. Das lässt bis zum Nachmittag nach. Sonst ist nach Nebel am Morgen später wieder mehr Sonne drin und meist bleibt es trocken, dazu maximal 17 bis 23 Grad. Morgen geht's nach Frühnebel ähnlich weiter, im Tagesverlauf bis zu 24 Grad.

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2: Im Studio Colin Mock. 7,4 Millionen Besucher. Damit vermeldet das Münchner Oktoberfest am letzten Wochenende einen neuen Rekord. Einzelheiten von Anne Brauer.
3: Dieses Jahr hat das Wetter besonders gut mitgespielt und so wurde die bisherige Bestmarke von vor 3 Jahren nochmal um 200.000 Besucher übertroffen. In den vergangenen gut 2 Wochen sind 6,7 Millionen Maß Bier getrunken worden, mehr als im Vorjahr, gerade bei der alkoholfreien Variante. Aber das Plus beim Bier fällt nicht so groß aus wie das bei den Besuchern. Einen Rückgang verzeichnen die Oktoberfestmacher auch. Der ist aber eine gute Nachricht. Der Stromverbrauch ist nämlich deutlich gesunken.
2: Auf unsere Hilfe könnt ihr weiter zählen. Das hat Kanzler Merz den Ukrainern bei einem Überraschungsbesuch in Kiew versprochen. Er versprach über 1 Milliarde Euro für Ausgaben im militärischen Bereich, aber auch für die Infrastruktur und Energie im Land. Er sagte vor Ort:
4: Wir tun das nicht nur, um die territoriale Integrität der Ukraine zu schützen. Wir tun das zutiefst im eigenen Interesse, denn es geht um Europas Sicherheit.
2: Unterdessen hat Präsident Zelensky neue Friedensverhandlungen angekündigt. Noch diesen Monat wollen die Ukraine, Russland und die USA wieder Dreiergespräche führen. Den Sozialstaat stärken, statt genau da zu sparen. Das fordert ein großes Bündnis aus Gewerkschaften und Wohlfahrtsverbänden von der Bundesregierung. DGB, Caritas und Co. stellen sich gegen die geplanten Änderungen bei der Pflege. Sie sehen die sozialen Sicherungssysteme als Kitt für eine demokratische Gesellschaft. Kinder wachsen heute mit KI auf, an vielen Stellen ohne es benennen zu können oder überhaupt zu bemerken. Die SOS-Kinderdörfer und Terre des Hommes warnen deswegen vor den Gefahren und fordern laut Redaktionsnetzwerk Deutschland mehr Schutz durch gesetzliche Regulierung und bessere Aufklärung. Wieder kein Sieg gegen Griechenland für die deutsche Fußballnationalmannschaft. Im Rückspiel in der Nations League Gruppenphase gab es ein 0:0. Damit ist die XXL-Länderspielpause jetzt vorbei. Für die DFB-Auswahl geht's Mitte November wieder los.

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4: Im Studio Holger Dilk, schönen guten Morgen. Aller guten Dinge sind wohl doch manchmal drei. Im dritten Spiel unter Bundestrainer Jürgen Klopp hat die DFB-Elf den ersten Sieg gefeiert. Gegen Serbien setzten sich die Deutschen im Nations League-Heimspiel in München mit 2:0 durch. Torschütze Florian Wirtz sagte nach dem Spiel im ZDF:
5: Es hat unheimlich viel Spaß gemacht. Ich glaube, jeder Einzelne hat heute alles auf den Platz gelassen, dem Matchplan einfach nachgegangen und ja, eigentlich fast alles richtig gemacht heute.
4: Am Sonntag geht es dann im letzten Spiel dieser Länderspielpause wieder gegen Griechenland. Das Hinspiel vergangenen Sonntag hatte Deutschland ja verloren. Am wieder aufgelegten Tankrabatt scheiden sich die Geister, das zeigt der neue ARD-Deutschland-Trend. Jana Klonikowski.
6: Demnach ist knapp die Hälfte der Deutschen für den Tankrabatt. Fast genauso viele sind dagegen. Seit gestern gilt ja wieder eine Steuersenkung auf Benzin und Diesel. Und die hat sich auch gleich an den Tankstellen gezeigt. Laut ADAC sind die Preise im Schnitt um etwa 15 Cent je Liter gesunken. Wirtschaftsexperten kritisieren den Tankrabatt weiter als zu teuer und zu wenig zielgerichtet. Auch 3/4 der Deutschen sagen im ARD-Deutschland-Trend, die Bundesregierung müsse mehr im Kampf gegen hohe Energiepreise tun.
4: Konzerte, Bürgerfest, Mitmachaktionen. Der Tag der Deutschen Einheit wird in diesem Jahr in Bremen gefeiert. Heute Nachmittag startet das große Bürgerfest. Morgen steht dann der offizielle Festakt an. Dazu wird auch die geballte Politprominenz in Bremen erwartet. Drohnen sollen bei der Bundeswehr bald eine größere Rolle spielen. Verteidigungsminister Pistorius hat ein eigenes Drohnenregiment angekündigt. Die Einheit mit bis zu 600 Kräften soll im Laufe des kommenden Jahres aufgebaut werden und mit Drohnen Reichweiten von bis zu 500 Kilometern abdecken. Der Bundesgerichtshof hat die Preiserhöhung von Amazon Prime vor 4 Jahren für unwirksam erklärt. Der Online-Riese hätte das Abo nicht einfach ohne Zustimmung teurer machen dürfen, so die Richter. Für Kunden, die schon vor September 2022 Prime hatten, gelten jetzt erst einmal die alten Preise.
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7: Mit KI-Support. Viele Wolken gibt es heute Morgen. Ab und zu kann auch mal etwas Regen dabei sein. Später wird es dann weniger und zum Abend lockert es stellenweise auf. Dazu sind heute Höchstwerte von 17 bis 23 Grad drin. Morgen startet es oft mit Nebel, der sich teils nur langsam verzieht, danach meist trocken und freundlich, maximal 24 Grad.

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0: Remember Then mit Show Wadi Wadi war der Opener meiner Sendung
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0: Freitag. Freitag. Ihr wisst, das ist der Freitag in der Woche. Genau. Warum? Ja, sage ich euch. Weil ihr mich 2 Tage nicht ertragen müsst, ne? Ist das nicht ein Grund zur Freude? Hä? Der zweite Oktober ist heute 2026. Ihr hört wie immer die Sendung Der Morgen mit Gernot. Die gibt's montags bis freitags immer live von 6 bis 9 Uhr und nicht live mitten in der Nacht von 3 Uhr bis 6 Uhr ran immer als Wiederholungssendung vom Vortag. Auch diese Sendung wird wiederholt dann am Montag früh um 3. Ihr Lieben, zur vollen Stunde ist meine, also generell ist meine Sendestunde ja strukturiert, so gehört sich das, in einem Radiosender, ne, sehr klar. Zur vollen Stunde hört man mal Nachrichten, Sport und Wetterbericht in kompakter Variante, dann in der 20. Sendeminute ein kleiner Beitrag, um 20:30 gibt's die Wetteraussichten und 20:50 gucken, was wer heute Purzeltag hat, sprich Geburtstage des Tages von Leuten, die man eigentlich kennen könnte, sollte, möchte. Des Weiteren, mein Fairness-Filter, den kennt ihr ja seit Jahren, bedeutet, ich spiele immer einen deutschsprachig gesungenen, gefolgt von einem nicht deutschsprachig gesungenen Titel, dazwischen die aktuelle Uhrzeit, ein dämlicher Spruch dazu, zack, ist der Drops so gut wie gelutscht und das immer im Wechsel. 6 Uhr und 8 Minuten haben wir es. 8 Minuten nach 6 und nach Show Waddy Waddy mit Remember Then. Hören wir Willem. Willem singt nie wieder Alkohol. Ja. Ich weiß, nach so einer durchzechten Nacht hat der ein oder andere durchaus denselben Gedanken gehabt und auch, ja, möchte ich nicht abstreiten, den festen Vorwand, nie wieder Alkohol. Aber ob es dann dabei bleibt, tja. 14 Tage später sieht die Welt schon wieder ganz anders aus. Schön, dass ihr da seid, ihr Lieben. Und moin, moin, danke fürs Einschalten. Wir starten zusammen ins Wochenende.

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0: Willem, nie wieder Alkohol. 6 Uhr und 12 Minuten. 3 Minuten vor 6:45 haben wir es in der Zwischenzeit. Jetzt habe ich noch einen schönen Oldie. Und zwar von Ree Peterson, ja, Corinna, Corinna. Ja? Die deutschen Varianten heißen übrigens alle Corinna, Corinna. Die englische Originalfassung von Ree Peterson heißt Corinna, Corinna. Das ist der feine Unterschied. Klein, aber fein.
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0: Ree Peterson und Corinna um 6 Uhr und 15 Minuten, Viertel 7 haben wir es oder auch Viertel nach 6 genannt. Dahlia Lavi singt jetzt eine schöne Nummer, das bleibt immer ein Geheimnis. Ja, die habe ich auch ganz gerne im Programm. Und das Original ist übrigens aus dem Französischen von Gérard Lenormand oder so heißt der. La Ballade de Jean Hooray oder irgendwie so. Das ist Französisch, ich kann das nicht. Da erwähnt es doch erst gar nicht. Okay, das Original stammt von einem französischen Interpreten. Geht doch, geht doch.
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0: Dalia Lavi, das bleibt immer ein Geheimnis. 6 Uhr und, naja, gleich 20 Minuten. Ne? Ein paar Sekündchen fehlen noch, dann aber es 10 Minuten vor 6:30. Jetzt gibt's den versprochenen Beitrag und dann schöne Mucke aus den 80ern. Real Life und Catch Me, I'm Falling.
1: Schlafend auf der Toilette hat ein 47-jähriger Mann am frühen Freitagmorgen einen Brand in einem Wohnheim überlebt. Während die Feuerwehr alle anderen 10 Bewohner der Unterkunft für Sozialhilfeempfänger im oberbayerischen Fürstenfeldbruck vor den Flammen rettete, saß der arbeitslose Brauer nach Polizeiangaben unbemerkt auf dem Klo. Erst nach dem Ende der Löscharbeiten entdeckten Feuerwehrleute und Polizisten den verschwundenen Bewohner friedlich schlafend auf der Etagentoilette.
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0: Thomas Anders hat den Song auch gesungen. Conny und Jean dann in der deutschen Fassung, Hilf mir, ich lieb dich, und wurden Platz 1 beim Dieter Thomas Heck in der Hitparade. Tatsächlich mit der deutschen Variante. Real Life, Catch Me, I'm Falling. 1983 war es, tatsächlich. Wir bleiben im gleichen Jahr, gehen nur in Deutsch. Ja, da war die neue deutsche Welle unheimlich schwer angesagt. Unter anderem mit Nena, na? Und ihrem Titel Fragezeichen. Den hören wir uns jetzt an und dann gucken wir mal, was das Wetter macht. Mit einem Blick aus dem Fenster oder so ähnlich.
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0: Das Fragenzeichen mit Nena hier in meiner Sendung, der Morgen mit Gernot, 6 Uhr. Und gleich haben wir es 30, sprich halb 7. Wir hören uns das Wetter an und immer pflege ich auch zu diesem Moment zu sagen, es kann durchaus sein, dass bei dem einen oder anderen Radiosender jetzt gleich eine kurze Werbung zu hören ist. Bei wem nicht, der hat Glück, wie immer, und hört den nächsten Titel. Und der ist diesmal, warte mal, hier ist was faul. Life is life, das muss weg, da steht Schnickschnack hinten mit dran. Das muss ich dann mal ändern. Ändere ich aber jetzt erstmal sofort für temporär. Aber richtig muss ich es dann auch nochmal ändern. So, haben wir. Kaoma mit Lambada. Hören wir uns an danach. Aber erst das Wetter.
1: Mit KI-Support. Viele Wolken gibt es heute Morgen. Ab und zu kann auch mal etwas Regen dabei sein. Später wird es dann weniger und zum Abend lockert es stellenweise auf. Dazu sind heute Höchstwerte von 17 bis 23 Grad drin. Morgen startet's oft mit Nebel, der sich teils nur langsam verzieht, danach meist trocken und freundlich, maximal 24 Grad.

0: Man muss natürlich aufpassen, wie man das Ding ansagt. Ja? Der Titel heißt richtig Danzcando Lambada. Ne? Der Titel nur Lambada, ohne dem davor, der hört sich ja ganz anders an. Ne? Das war hier der Zweitplatzierte, hätte ich jetzt beinahe gesagt, der Nachfolgesong, ne? Von Kaoma. Wir haben 6 Uhr und 36 Minuten, 6 Minuten nach 6:30. Jetzt haben wir noch einen schnuckeligen Song von Niki, immer nur bei dir. Und dann gucken wir mal, wer denn da heute Geburtstag hat. Übrigens, dieser Song, den wir jetzt hören von Niki, den hat der Ibo auch gesungen, ne? In Deutsch. Alles oder nichts. Das originale Englische ist von Colleen Carter, ja? Every Little Thing. Ja? Das ist das englische Original und hier eine deutsche Cover-Variante, aber gar nicht mal schlecht. Und dann, wie schon angekündigt, gucken wir, wer Geburtstag hat.
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Na, gucken wir mal. Gucken wir mal, wer denn heute Geburtstag hat oder hätte. Ne? Paul von Hindenburg, deutscher Politiker und Reichskanzler. Der hätte heute Geburtstag gehabt. Am 2. Oktober 1847 geboren, verstarb er 1934 im Alter von 86 Jahren. Des Weiteren haben wir auf der Pfanne... Nee, der will hier Brandmauer, wird er nicht erlernt, hat er Pech gehabt. Das kommt dabei raus. Siehste. Der ist ja dann jünger wie ich und hat so eine große Klappe. Na gut, egal, wie auch immer. Sting, kennen wir Sting? Na klar, von Police, ne? Der britische Rockmusiker, Sänger, Bassist und Schauspieler. Der hat heute auch Geburtstag, er wird heute ganze 75 Jahre alt. Und das italienische Power kennt ihr bestimmt auch. Albano und Romina Power, ne? Die Romina, die hat heute Geburtstag. US-amerikanische Sängerin, Schauspielerin, Moderatorin und Malerin, ne? Ach nee, er ist aus Italien, sie ist aus Amerika. Ja, siehst du, das hast du jetzt davon, Gerlot. Die Romina, die wird heute 75 Jahre alt. Guck. Der deutsche Schauspieler und Regisseur Dieter Pfaff, ja, 1947 geboren, verstarb im Alter von 65 Jahren 2013. Der hätte heute auch Geburtstag gehabt. Und wen haben wir noch? Don McLean. Okay, der US-amerikanische Sänger und Komponist wird heute ganze 81 Jahre alt. Und der darf jetzt auch das Geburtstagsständchen singen. Sein durchaus bekanntester Titel ist American Pie. Den ziehen wir uns jetzt rein. Da ist er.

0: Geburtstagskind des Tages, Don McLean und American Pie, hier in meiner Sendung, der Morgen mit Gernot. Wir haben 6 Uhr und 46 Minuten, eine Minute nach 6:45. Nicole, die wäre am liebsten mit dir. Na, bitteschön.
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0: Nicole, am liebsten mit dir. 6 Uhr und 51 Minuten haben wir es, 9 Minuten vor 7. Alvaro Soler ist jetzt dran mit El Mismo Sol.
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0: Alvaro Soler hier in der Sendung Der Morgen mit Gernot. Paola besingt im Country-Stil jetzt die kleine Stadt. Bitte.
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0: 6:54 Uhr haben wir es, 6 Minuten vor 7.

So, noch schnell einen Titel, und zwar die Beatles Love Me Too, und dann haben wir Nachrichten, Sport und Wetterbericht, und dann gibt's die zweite Stunde. Ihr Lieben, schönartig dranbleiben.

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2: Im Studio Holger Dilk. Schönen guten Morgen. Unentschieden, Niederlage und jetzt der erste Sieg für Fußball-Bundestrainer Jürgen Klopp und sein Team im Nations League-Spiel gegen Serbien setzt sich Deutschland am Abend mit 2:0 durch. Jana Klonikowski.
3: Der deutsche Sieg war hochverdient und hätte durchaus auch höher ausfallen können. Zur Wahrheit gehört aber auch, Serbien war schon der schwächste Gegner bisher. Das Rückspiel gegen Griechenland am Sonntag wird dann wieder ein anderes Kaliber. Dennoch dürfen die Deutschen Rückenwind mitnehmen, um die Niederlage aus dem Hinspiel letzten Sonntag wieder wettzumachen. Und etwas Besonderes gab es gestern Abend auch noch. Celtic Glasgow-Spieler Mika Bauer ist durch seine Einwechslung zum 1000. Nationalspieler in der DFB-Geschichte geworden.
2: Gute Nachrichten für langjährige Amazon Prime-Kunden. Der Bundesgerichtshof hat eine Preiserhöhung von vor 4 Jahren für unwirksam erklärt. Warum und was das bedeutet, Gisa Weber.
4: Das heißt, wer das Abo vor September 2022 hatte, zahlt erst einmal den Preis, der vor der Erhöhung galt. Konkret sind das 69 statt aktuell rund 90 Euro. Aber Amazon will das bald wieder anpassen, diesmal aber mit Zustimmung. Genau das war nämlich damals das Problem. Amazon hatte einfach so den Preis erhöht. Für den BGH verstößt das gegen geltendes Recht. Ob es auch Geld für die Zeit seitdem zurückgibt, muss in einem anderen Verfahren geklärt werden. Betroffene können grundsätzlich eine Rückzahlung fordern.
2: Am wieder aufgelegten Tankrabatt scheiden sich die Geister. Laut ARD Deutschland Trend hält knapp die Hälfte der Deutschen ihn für richtig. Fast genauso viele finden ihn falsch. Der Tankrabatt gilt seit gestern wieder. Die Spritpreise sind zunächst auch entsprechend gesunken. In Europa werden russische Sabotageaktionen in den kommenden Monaten wohl noch eine größere Rolle spielen. Davon gehen europäische Sicherheitsbehörden aus, berichtet Welt am Sonntag. Die Experten rechnen damit, dass es noch mehr Angriffe geben wird, auch in Deutschland. Konzerte, Bürgerfest, Mitmachaktionen. Der Tag der Deutschen Einheit wird in diesem Jahr in Bremen gefeiert. Heute Nachmittag startet das große Bürgerfest. Morgen steht dann der offizielle Festakt an. Dazu wird auch die geballte Politprominenz in Bremen erwartet.
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5: Mit KI-Support. Viele Wolken gibt es heute früh und Richtung Süden kann am Vormittag auch mal etwas Regen dabei sein. Später wird es dann trockener und zum Abend lockert das Ganze auf. Im Westen startet der Tag erstmal neblig. Dazu liegen die Höchstwerte bei 17 bis 23 Grad. Morgen nach Nebel am Morgen meist sonnig und trocken, maximal bis 24 Grad.

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0: Die Liebe ist ein seltsames Spiel, sang Connie Francis das Ding auch in Deutsch und hier in der englisch aufgenommenen Variante. Everybody's Somebody's Fool war der Opener der zweiten Stunde meiner Sendung.
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0: Da ist er, da ist er. Der Wohlersehnte. Ja, ja, ja. Sehnsüchtig Ersehnte. Sehnsüchtig Ersehnte. Das müssen wir nochmal üben, Gernot. Freitag, der 2. Oktober 2026. Ihr hört die Sendung Der Morgen mit Gernot. Das ist meine Wenigkeit, der hier sitzt hinter den beiden Mikrofonen und sich freut, euch Dufte aus den Betten zu holen. Und das montags bis freitags live von 6 bis 9 und unlive von 3 Uhr in der Nacht bis 6 Uhr ran immer als Wiederholungssendung vom Vortag. Diese hier hört man dann am Montag früh. Zur vollen Stunde gibt es Nachrichten, Sport und Wetterbericht in kompakter Variante, wie sie es gehört. In einer Radiosendung, dann in der 20. Sendeminute ein kleiner Beitrag um halb die Wetteraussichten und 10 nach halb gucken wir, wer heute Geburtstag hat. Die musikalische Ausrichtung findet mehrheitlich statt in den 50er, 60er, 70er und 80er Jahren, wobei es immer wieder mal einen kleinen Blick über den Tellerrand gibt, nach links und nach rechts raus, ne? Also ja, es gibt dann schon mal, vorige Woche zum Beispiel habe ich Freitag die nagelneuen Titel von Wolfgang Petri gespielt von seinem neuen Album. Das kommt dann schon mal vor, aber mehrheitlich aus diesen 4 Jahrzehnten. Und das in Deutsch und Nicht-Deutsch, immer im Wechsel und dazwischen, na klar, die aktuelle Uhrzeit. 7 Uhr und 8 Minuten haben wir es, 8 Minuten nach 7. Und nach Connie Francis in Englisch hören wir was Deutsches mit Phil und John. Die beiden Haudegen, hätte ich jetzt beinahe gesagt, die standen auch damals schon beim Dieter Thomas Heck in der Hitparade auf der Bühne und haben Marina geschmettert. Und das tun sie jetzt auch. Ich freue mich, dass ihr da seid und wir zusammen Kaffee schlürfen. Moin, moin, danke fürs Einschalten.

0: Rocco Granada hat das Ding auch geschmettert. Ah, und viele, viele, viele, viele andere. Hier die Variante von Phil und John. Ja, die sehr provokant damals in der Hitparade beim Dieter Thomas Heck aufgetreten sind. Aber das war damals so ein bisschen gewagt. Heute lächelt man drüber, was die da so gemacht haben, alle. Nicht so schlimm. Nicht so schlimm. Alle nicht so schlimm. 7:12 in der Zwischenzeit. 8:03. Die Andrea True Connection, die singt jetzt More, More, More. Guck an.
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0: Musik aus der guten alten Disco-Ära, ja, der ist immer noch Nachtrauer. Alles kommt wieder, ja, sämtliche Genre sind irgendwann wieder mal zu hören und kommen wieder. Aber die Disco-Mucke, so mit den Bee Gees und hier so mal zum Beispiel Andrea True Connection, give it nicht. Schade, schade, schade. More, more, more. 7:15 Uhr, ganz genau 7:45 oder auch 7:45 genannt. Roland Kaiser besingt jetzt The Sunny Gonna Shine Anymore. Gefühle gehen manchmal vorbei. Hat er gemobst, war? Von den Walker Brothers, meines Erachtens. Die Flippers haben auch eine deutsche Variante gesungen. Ja, ja, die Walker Brothers sangen das Ding im Original. Hier mal in der Variante mit Roland Kaiser. Gleich, gleich, in wenigen Sekunden geht's los.
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0: Ein Riesenhit der Walker Brothers und hier in der Roland-Kaiser-Variante. The sun gonna shine anymore. Gefühle gehen manchmal vorbei. 7 Uhr und 20 Minuten. In der Zwischenzeit 10 Minuten vor 7:30 haben wir's. Ihr wisst, bei mir in der Sendestunde gibt's in der 20. den Beitrag und dann, was gibt's Schönes musikalischerseits? Oh, guck mal an, Michael Jackson, The Way You Make Me Feel. Lange nicht gehört, aber erst der Beitrag. Einst gebaut, um die Stärke des sozialistischen Systems zu demonstrieren und das DDR-Fernsehen störungsfrei zu verbreiten, ist der Berliner Fernsehturm auch heute noch das höchste Gebäude Deutschlands. Ein 368 Meter hohes Bauwerk mit vielen Namen, den bislang hat sich keiner so richtig durchgesetzt. Die Kugel des Fernsehturms sollte an die sowjetischen Sputnik-Satelliten erinnern, um die Überlegenheit des Kommunismus zu betonen. Daher schien sie, die DDR-Führung auch schon den Namen Spree-Sputnik geeignet zu haben. Doch dann das. Der US-Amerikaner Armstrong und Aldrin landeten 1969 auf dem Mond und beendeten die Moskauer Vorherrschaft im All. Für die Eröffnung des Turms am Alexanderplatz musste ein neuer Name her. Telespargel zum Beispiel, den erfanden die DDR-Offiziere allerdings ohne Erfolg. Er setzte sich ebenso wenig durch wie die vom Volk geschaffenen Spitznamen Pionierkeule oder Sankt Walter in Anlehnung an Walter Ulbricht. Die meisten Berliner nennen den Fernsehturm einfach Fernsehturm.
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0: The King of Pop, Michael Jackson, The Way You Make Me Feel. Ja. Wir haben 7 Uhr und 27 Minuten, 3 Minuten vor 7:30. Spüren wir noch einen schnuckligen Song und dann gucken wir uns das Wetter an. Linda Feller mit 1000 Smileys. Ja, ein relativ aktueller Song von ihr.
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0: Das ist Ihr nagelneuer Titel, ja, Ihr letzter rausgekommener, hätte ich jetzt beinahe gesagt. 1000 Smileys. Linda Feller, die Country Queen aus deutschem Lande. Wir haben es 7:30 Uhr, ganz genau 7:30, sprich Halbzeit meiner kompletten Sendung, der Morgen mit Gernot. Wir hören die Wetteraussichten jetzt gleich und ein paar Verbrauchertipps und dann gibt's entspannte Mucke zum Kiffen. Zum was? Naja, ihr wisst schon, da ist ja jetzt legal, kann man ja drüber sammeln. Ich bin und bleibe Nichtraucher. Da kannst du ein paar Kekse essen, Gernot. Nee. Die bekommen meinem Leib nicht. So, geht also auch nicht. Und somit lasse ich das komplett bleiben, da, mit dem Zugedröhne. Ja, Bob Marley und The Wailers singen Could You Be Loved. Aber erst das Wetter.
1: Mit KI-Support. Viele Wolken gibt es heute früh und Richtung Süden kann am Vormittag auch mal etwas Regen dabei sein. Später wird es dann trockener und zum Abend lockert das Ganze auf. Im Westen startet der Tag erstmal neblig. Dazu liegen die Höchstwerte bei 17 bis 23 Grad. Morgen nach Nebel am Morgen meist sonnig und trocken, maximal bis 24 Grad.

0: Reggae music met Bob Marley en The Wailers en Could You Be Loved om 7:36. 6 Minuten nach 7:30 haben wir's. Dann wenden wir uns jetzt mal langsam den Geburtstagskindern des Tages zu. Ne? Vorher hören wir noch einen schnuckligen Song von Lena Valaitis und sie singt den berühmten Titel von Umberto Tozzi, Gloria, nur dass wir ihn hier in Deutsch hören. Mit der Lena.
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Dann gucken wir mal. Gucken wir Paul von Hindenburg, der deutsche Politiker und Reichskanzler. Der hätte heute Geburtstag gehabt. 1934 starb er im Alter von 86 Jahren. Geboren wurde er 1847. Des Weiteren, der US-amerikanische Schauspieler und Entertainer von den Marx Brothers, ja, Groucho Marx, der hätte heute auch Geburtstag gehabt, verstarb 1977 im Alter von 86 Jahren. Des Weiteren, gucken wir. Nee, den hier nicht, der will ja nicht. Ah, hier, vorige Stunde hatten wir auch den Titel gehört, Don McLean. Der US-amerikanische Sänger und Komponist, ja, der wird heute 81 Jahre alt, haben wir gehört, vorige Stunde American Pie. Dann der deutsche Schauspieler und Regisseur Dieter Pfaff, ja, der hätte heute auch Geburtstag gehabt. 2013 ist er verstorben mit 65 Jahren. Dann haben wir noch Sting auf der Pfanne, ja, auf der Agenda der Geburtstagskinder des Tages. Er wird heute ganze 75 Jahre alt, der britische Rockmusiker, Sänger, Bassist und Schauspieler. Ne? Kennen wir von der Formation Police unter anderem. Ne? Und Romina Power, ja, die US-amerikanische Sängerin, Schauspielerin, Moderatorin und Malerin und ehemalige Ehefrau von Albano. Ja, das Gesangsduo kennt man ja, Albano und Romina Power. Sie wird heute 75 Jahre alt. Herzlichen Glückwunsch dafür. Singen können Sie jetzt auch nochmal. Nee, Quatsch, wir machen das mal andersrum. Wir werden mal die Albano nächste Stunde spielen. Wir werden mal jetzt lieber den Sting spielen lassen. Ja, genau. Der Sting von Police. Da. Gehen wir das noch aus den 80ern? Nicht? Nee? Na gut, dann hört es euch einfach nochmal an.

0: The Police, beziehungsweise Sting ist ja in der Formation mit drin gewesen, ne? Heute Purzeltag. Genau, Geburtstagskind des Tages. Da, du, du, du, da, da, da. Ja, ich kann mich noch entsinnen, wie Otto Walkes da, ja, so eine Comedy-Variante draus gemacht hat, in seinen Gags mitverarbeitet hat. Naja, und warum auch nicht? Das ist ja der Comedy-Stars ihr Brot, ne? Wenn sie also bekannte VIPs durch den Kakao ziehen können. Okay, 7:47, 2:48 haben wir es in der Zwischenzeit. Uwe Busse habe ich sehr oft im Programm, weil er es drauf hat, Musik zu schreiben, ne? Mit weit über 1000 Titel, die auf sein Konto gehen, ne? Nicht nur für sich, sondern für viele, viele andere seiner Mitstreiter schreibt er die Mucke. Das geht vorbei, hören wir jetzt von ihm, gleich in wenigen Sekunden.
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Da gibt es ein schönes Video von, kann man sehen bei der großen Plattform mit dem Y vorne. Ihr wisst schon, genau, die da, richtig. Das geht vorbei. Uwe Busse, liebe Grüße nach Bad Arolsen. Ja, als ein Riesenponderosa. Ich möchte in meinem Studio sein bei ihm. Mal gucken oder die Regler rumspielen. Das wäre so mein Ding, tatsächlich. Naja, ihr Lieben, wir haben es 7 Uhr und 52 Minuten, 8 Minuten vor 8. Eddie Grant ist angesagt und er singt einer seiner bekanntesten Songs, I Don't Wanna Dance. Na, bitteschön. Den

0: Der Eddie Grant mit seinem Song I Don't Wanna Dance. So, einen schnuckligen Song habe ich noch, einen. Und dann gehen wir in die 8 Uhr Nachrichten. Und ihr wisst ja, alle guten Dinge im Leben sind drei. Darum gibt es 3 Stunden der Morgen mit Gernot. Und zur letzten Stunde möchte ich euch auch sehr gerne und herzlichst einleiten. Wird Zeit, dass es Wochenende ist. Ja! Ja, ihr werdet leiden die nächste Stunde. Überhaupt die Idee. Ich lass euch leiden. Los, steht stramm. Und Gernot? Es ist schlimm. Ich frage euch trotzdem nicht, was ich im Kaffee habe. Dann wollt ihr es ja auch. Nein, alleine konsumieren macht Hai. Richtig, die Spider Murphy Gang. Ich grüße alle und den Rest der Welt. Hören wir noch bis ran an die Nachrichten, an die 8 Uhr Nachrichten. Und wie immer der Spruch, bleibt schön dran oder andersrum, dranbleiben. Ja, richtig schön, so mit so einem 7-Stream. Ne? So, genau, Befehlston.
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2: Im Studio Holger Dilk. Schönen guten Morgen. Erster Sieg für die Fußballnationalmannschaft unter Bundestrainer Jürgen Klopp. Im Nations League-Spiel gegen Serbien gab es einen 2:0-Erfolg. Ob damit auch eine Trendwende geschafft ist, kann sich am Sonntag zeigen. Dann geht es wieder gegen Griechenland. Gegen die hatte die DFB-Elf ja vergangene Woche verloren. Zum anstehenden Spiel sagte Klopp im ZDF.
3: Ja, das ist natürlich ein anderes Spiel. Ich habe gehört, Stadion wird ausverkauft sein. Ich glaube, besonders viele Deutsche werden es nicht dabei sein. Also es wird eine hitzige Atmosphäre. Aber der nächste Entwicklungsschritt. Wir lernen ja. Wir lernen, performen unter Stress. Und ich glaube, das wird stressig.
2: Am wieder aufgelegten Tankrabatt scheiden sich die Geister. Das zeigt der neue ARD-Deutschland-Trend. Jana Klonikowski.
4: Demnach ist knapp die Hälfte der Deutschen für den Tankrabatt. Fast genauso viele sind dagegen. Seit gestern gilt ja wieder eine Steuersenkung auf Benzin und Diesel. Und die hat sich auch gleich an den Tankstellen gezeigt. Laut ADAC sind die Preise im Schnitt um etwa 15 Cent je Liter gesunken. Wirtschaftsexperten kritisieren den Tankrabatt weiter als zu teuer und zu wenig zielgerichtet. Auch 3/4 der Deutschen sagen im ARD-Deutschland-Trend, die Bundesregierung müsse mehr im Kampf gegen hohe Energiepreise tun.
2: Drohnen sollen bei der Bundeswehr bald eine größere Rolle spielen. Verteidigungsminister Pistorius hat ein eigenes Drohnenregiment angekündigt. Die Einheit mit bis zu 600 Kräften soll im Laufe des kommenden Jahres aufgebaut werden und mit Drohnenreichweiten von bis zu 500 Kilometern abdecken. Der Bundesgerichtshof hat die Preiserhöhung von Amazon Prime vor 4 Jahren für unwirksam erklärt. Der Online-Riese hätte das Abo nicht einfach ohne Zustimmung teurer machen dürfen, so die Richter. Für Kunden, die schon vor September 2022 Prime hatten, gelten jetzt erst einmal die alten Preise. Westeuropa hat den heißesten und trockensten Sommer seit Aufzeichnungsbeginn erlebt. Laut EU-Klimadienst Copernicus wurden dabei 17 flächendeckende Hitzetage über 30 Grad gezählt. Der bisherige Rekord waren 11. Zudem ist doppelt so viel Fläche verbrannt wie im langjährigen Schnitt.
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5: Mit KI-Support. Viele Wolken gibt es heute früh und Richtung Süden kann am Vormittag auch mal etwas Regen dabei sein. Später wird es dann trockener und zum Abend lockert das Ganze auf. Im Westen startet der Tag erstmal neblig. Dazu liegen die Höchstwerte bei 17 bis 23 Grad. Morgen nach Nebel am Morgen meist sonnig und trocken, maximal bis 24 Grad.

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0: Wem der Titel so ein bisschen bekannt vorkam. Ich will keine Schokolade, ich will lieber einen Mann. Genau. Die kleine Unvergessene, ja, mit der ganz großen Stimme. Die hat das Ding in Deutsch gesungen. Die Trude Herr, ne? Ich will keine Schokolade. Und hier mit Peter Kraus, Percolator, der hat übrigens auch eine deutsche Version davon gesungen, fällt mir gerade ein. Ich will keinen Porsche Turbo. Ja, tatsächlich. Naja, Randy Randolph hat das Ding auch in Englisch von sich gegeben. Hätte, hätte, Fahrradkette, Solo ist hier noch. Hätte der auch und der auch noch und der auch noch. Ist auch eine schöne Melodie, muss man sagen. Herzlich willkommen zur dritten und letzten Stunde meiner Sendung.
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0: Da ist er, der wohlersehnte Freitag. Ja? Ja, ich weiß, manche wissen diesen Freitag auch zu nutzen, indem sie frei haben. Ja, Montage, Arbeiter zum Beispiel, die arbeiten von Montag bis Donnerstag dann immer so 10 Stunden und holen sich den Freitag, den arbeiten die sich raus, dann können sie Freitag zu Hause bleiben. Freitag, sondern am Sonntag haben sie ein längeres Wochenende. Ne? Hätte, hätte Fahrradkette, da waren wir schon wieder bei der Nummer. Egal, wie auch immer, wir starten zusammen ins Wochenende, jetzt mit der letzten Stunde der Sendung Der Morgen mit Gernot, die es live gibt, Montag bis Freitag von 6 bis 9 und unlive von 3 Uhr in der Nacht bis 6 Uhr ran, immer als Wiederholungssendung vom Vortag. Die hier hören wir dann am Montag, da ist es gerade 5 Uhr und 7 durch. Nee, aber jetzt ist Freitag, wir freuen uns alle aufs Wochenende. Und da ist es 8 Uhr und 8 Minuten, 8 Minuten nach 8 zur vollen Stunde. Wie immer, Nachrichten, Sport und Wetterbericht in kompakter Variante. Dann in der 20. Sendeminute ein kleiner Beitrag. Um halb dann der Wetterbericht. Heute nicht mit Kurt seine Daten, weil Kurt ist auswärts. Er ist weggehüpft. Ab in einen anderen Teich. Das haben wir jetzt davon. Somit gibt's kein Wetter mit Wetterfrosch Kurt aus Berlin-Tegel. Aber 10 nach halb gucken wir, wer heute Geburtstag hat. Musikalischerseits wie immer der stete Wechsel von deutsch in nicht deutsch gesungenem Liedgut und dazwischen die aktuelle Uhrzeit, wie eben erwähnt. Nach Peter Kraus und Percolator in Englisch hören wir was Deutsches von Tech In. Tech In hat mit diesem Song im Grand Prix Eurovision de la Chanson, ich meine, es hatten sogar gewonnen, ne? War das 75 Dingedong? Könnt ihr schon Sinn? Nicht? Achso, da war er nicht auf der Welt, ja? Mann, ihr Jungschen Küken. Egal, wie auch immer, die Nummer Dingedong, die gibt's im Englischen, da, wie gesagt, im Grand Prix Eurovision de la Chanson. Und auch in Deutsch haben sie das Ding eingesungen. Das Ding ziehen wir uns jetzt rein. Und ich stelle mich nochmal vor. Ja? Mach ich? Ja? Nein! Doch! Ich bin hier der Herr an den Reglern. Ich stelle mal jetzt vor und dann singt Tech In. Bitteschön.
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0: heißen die Tichen. Ist klar. Dingedong. Dingedong in Deutsch, 8 Uhr und 12 Minuten, 3 Minuten vor Viertel 9 in der Zwischenzeit. Susi ist mal wieder angesagt, Susi Quattro. Und sie besingt den schnuckligen Song Mama's Boy. Warte mal, hier ist was faul. So, der muss hier hin, der muss da hin, der muss da. So funktioniert. Die Elke Best übrigens, ja, Zögling von Gunter Gabriel, die hat das Ding mal in Deutsch eingesungen. Hier das Original mit der Rockröhre Susi Quattro.
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Rockröhre Susi Quattro, Mama's Boy, um 8:16, eine Minute nach 8:45. In der Zwischenzeit die Shorts, ja, sind ja bekannt geworden mit ihrem Titel Comment ça va. Den haben die in mehreren Sprachen eingesungen. In Französisch, in Englisch, in Niederländisch und auch in Deutsch. Und die deutsche Variante, die hören wir uns jetzt an, nach dem Hinweis in eigener Sache. Liebe Sternchen, Hörer, Sternchen, innen. Nein. So ein Blödsinn gibt es hier nicht. Der Morgen mit Gernot bleibt genderfrei. Auf die Werbeeinspielungen der Laut AG hat der Morgen mit Gernot keinen Einfluss. Liebe Radiohörer, danke fürs Einschalten hier in der genderfreien Sendung Der Morgen mit Gernot.

0: Hier die deutsche Variante von dem Titel, der sie groß gemacht hat. Comment ça va? Die Shorts. Genau. 8 Uhr. 8 Uhr und 20 Minuten haben wir es. 10 Minuten vor 8:30. Das ist der Moment, wo bei mir der kleine Beitrag zu hören ist. Und anschließend gibt es eine englische tolle Variante mit Larry Schuber und Western Union and the Summer. Der Titel ist im Deutschen von ihnen auch eingesungen worden und eigentlich auch bekannter. Ne? Gott sei Dank ist endlich wieder Sommer und hier in der englischen Fassung. Dann merken wir wenigstens nicht die meisten Zuhörer, dass das ein Sommertitel ist, ob das hier im Herbst zu hören ist. Garnet, für wie doof hältst du deine Hörer eigentlich? Hier ist der Beitrag. Eine Polizeistreife, die am Mittwoch zu einer wilden Schlägerei auf offener Straße gerufen wurde, hat eine Überraschung erlebt. Die Männer, die vor einer Gaststätte mit Fäusten aufeinander zugingen, reagierten anders als erwartet, nämlich völlig perplex. Wie sich zeigte, handelte es sich um Studenten, die im Rahmen ihres Studiums einen Kurzfilm zum Thema Gewalt drehten. Allerdings hatten sie vergessen, eine Drehgenehmigung einzuholen und das zuständige Polizeirevier zu informieren, wie die Polizei am Donnerstag mitteilte. Ihre Inszenierung der fliegenden Fäuste war aber so realistisch, dass ein besorgter Anwohner die Polizei alarmierte.
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0: Larry Schuber und Western Union and the Summer hier in der Sendung der Morgen mit Gernot. Ihr wisst ja, ich lese ja nebenbei so ein bisschen immer, was so da weltpolitisch so passiert. Was lese ich jetzt? Die Co-Vorsitzende da von den Linken in Berlin. Ja. Was hat sie gesagt? Warte, ich muss das genau ablesen. Nicht, dass es dann heißt, der Gernot hat gesagt. Nee. Sie hat gesagt, die fordert die Investoren, so ist richtig, die Investoren auf, die Hauptstadt endlich zu verlassen. Ja, ihr habt richtig gehört, ich habe mich nicht versprochen. Ja? Die Co-Chefin der Berliner Linken, ja, fordert die Investoren auf. Jo. Also ich kauf mir nachher, wenn hier Feierabend ist, einen Spaten und ich buddel den Fetenede wieder aus. Den Mielke auch, Harry Tisch, Horst Sindermann, alle wieder raus. Sie können rauskommen, es ist alles wieder gut. Ihr könnt kommen, ihr kriegt nicht auf die Fresse. Egon Krenz, ja genau. Wie war das? Elvis ist tot, Smokey kann gehen, wir sind die Fans von Sigmund Jähn.
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0: Frank Farian, so muss Liebe sein. Links, links, links, 2, 3, 4, ja. Wir haben eine Staatsratsvorsitzende in Berlin.

0: Frank Farian, so muss Liebe sein, wem die Melodie so ein bisschen bekannt vorkommt, kann ich sagen, im deutlich ruhigeren Rhythmus ist das von den Magic Platters, Smoke It's in Your Eyes. Ah ja, genau. 8 Uhr und 31 Minuten haben wir es, eine Minute nach 8:30. Wir wenden uns jetzt den Wetterdaten zu und ein paar Verbrauchertipps und dann gibt's Falco, The Sound of Music. Aber erst das Wetter.
1: Mit KI-Support. Viele Wolken gibt es heute früh und Richtung Süden kann am Vormittag auch mal etwas Regen dabei sein. Später wird es dann trockener und zum Abend lockert das Ganze auf. Im Westen startet der Tag erstmal neblig. Dazu liegen die Höchstwerte bei 17 bis 23 Grad. Morgen nach Nebel am Morgen meist sonnig und trocken, maximal bis 24 Grad.

0: Falco, The Sound of Music um 8 Uhr und 36 Minuten, 6 Minuten nach halb 9. Da machen wir nochmal einen Griff in die Neue Deutsche Welle-Zeit und dann gucken wir mal, wer heute Geburtstag hat. Ne? UKW, kennt ihr ihn noch? Ich bin ja so verschossen in deine Sommersprossen, ja, durch den Grunewald zum Badestrande. Genau, schön war die Zeit, ich hab's genossen, ja. Die Neue Deutsche Welle, zum Anfang war die so, naja, da haben wir immer überlegt, mein lieber Mann, so eine einfachen Texte, ob das kommt, ob das ankommt, da war ja auch viel Quatsch und Blödsinn mit bei. Aber es hat also über Jahre hinweg gut gehalten. UKW und die Sommersprossen.
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Gucken wir mal, heute ist der 2. Oktober. Schauen wir mal, wer hat oder hätte denn da Geburtstag gehabt? Der deutsche Reichskanzler Paul von Hindenburg. Ja, und deutscher Politiker, 1847 ist er geboren, hätte heute Geburtstag gehabt, verstarb 1934 im Alter von 86 Jahren. Des Weiteren haben wir auf der Agenda, nee, den nicht, der will Brandmauer, kriegt auch Brandmauer. Don McLean, der US-amerikanische Sänger und Komponist, der wird heute 81 Jahre alt. Haben wir in der ersten Stunde ihn auch singen lassen, American Pie, einer seiner berühmtesten Songs. Der deutsche Schauspieler und Regisseur Dieter Pfaff, ja, der im Alter von 65 Jahren 2013 verstorben ist, hätte heute auch Geburtstag gehabt. Und was haben wir vorige Stunde gehört? Na genau, von Police, Sting. Ja, der Sting, der britische Rockmusiker, Sänger, Bassist und Schauspieler, der wird heute ganze 75 Jahre alt. Herzlichen Glückwunsch dafür. Ach, guck mal hier, Xavier Naidoo auch, der deutsche Sänger, der wird heute 55 Jahre alt. Und wer noch? Hier, Romina Power von Albano und Romina Power, die Dame, die US-amerikanische Sängerin, Schauspielerin, Moderatorin und Malerin, wird heute 75 Jahre alt. Und nun lassen wir sie nochmal singen. Mit dem berühmtesten Song Felicita. Albano und Romina Power. Herzlichen Glückwunsch auch allen anderen, die heute Geburtstag haben. Und feiert schön. Genau.

0: Albano und Romina Power. Felicita, Geburtstagskind des Tages, die hat heute Geburtstag, die Romina Power. Und nu wenden wir uns langsam dem Geburtstag, den wir morgen ja alle feiern, ne? Der 3. Oktober ist ja offizieller Feiertag und wir feiern die Wiedervereinigung, ne? Da gab es damals dann eine Formation, die nannte sich Durchbruch, ja? Und die haben dann den Titel, ist das der schnellste Weg zum Kudamm? Ja, so ein bisschen mit ein bisschen Comedy war da mit bei, ja? Hören wir gleich. Gleich in wenigen Sekunden geht's los.
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0: Ich habe gleich noch einen mauerspezifischen Titel, aber erst hören wir noch schnell den Klassiker von Hello, ne? New York Groove. Und dann wende ich mich dem Thema, ja, 3. bzw. 9. November oder 3. Oktober nochmal zu.
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0: Hello und New York Groove um 8 Uhr und 54 Minuten, 6 Minuten vor 9. Ihr Lieben, ich wünsche euch ein richtig bezauberndes Wochenende. Feiert morgen schön den Tag der Deutschen Einheit. Steht übrigens nichts in den Medien drin bis jetzt. Komisch, wa? Naja, ich habe nichts gefunden. Morgen wahrscheinlich erstmal wieder alles. John F. und die Gropius-Lerchen hatten damals einen Song rausgebracht, der hieß Berlin, Berlin. Deine Stadt kennt keine Mauer, ne? Und da gab es dann eine 9. November-Mix-Variante, als dann die Mauer endlich fiel. Und die Nummer, die ziehen wir uns jetzt rein. Zuvor verabschiede ich mich von euch, sagte ich ja bereits. Viel Spaß ist mit den folgenden Sendungen. Morgen von 8 bis 10 das Radiofrühstück mit Conny und Horst. Nicht vergessen, bei mir auf dem Sender zu hören, 8 bis 10 das Radiofrühstück mit Conny und Horst. Empfehlenswerte Sendung. Diener nach links, Diener nach rechts. Tschüss, tschüss, ihr Lieben. Macht's Schmuggel. Euer Gernot aus dem wunderschönen, sonnendurchfluteten Märkisch-Oderland. Bis Montag früh um 6. Schönes Wochenende.
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2: Im Studio Imme Kasten. Schönen guten Morgen. Auf unsere Hilfe könnt ihr weiter zählen. Das hat Kanzler Merz den Ukrainern bei einem Überraschungsbesuch in Kiew erklärt. Dabei versprach er über 1 Milliarde Euro etwa für Ausgaben im militärischen Bereich, aber auch für die Infrastruktur und Energie im Land. Er sagte vor Ort:
3: Wir tun das nicht nur, um die territoriale Integrität der Ukraine zu schützen. Wir tun das zutiefst im eigenen Interesse, denn es geht um Europas Sicherheit.
2: Unterdessen hat der ukrainische Präsident Selenskyj neue Friedensverhandlungen angekündigt. Noch in diesem Monat wollen die Ukraine, Russland und die USA wieder Dreiergespräche führen, sagt er. 7,4 Millionen Menschen. Das Münchner Oktoberfest ist mit einem neuen Besucherrekord zu Ende gegangen. Anne Brauer hat die Einzelheiten dazu.
4: Dieses Jahr hat das Wetter besonders gut mitgespielt und so wurde die bisherige Bestmarke von vor 3 Jahren nochmal um 200.000 Besucher übertroffen. In den vergangenen gut 2 Wochen sind 6,7 Millionen Maß Bier getrunken worden. Mehr als im Vorjahr, gerade bei der alkoholfreien Variante. Aber das Plus beim Bier fällt nicht so groß aus wie das bei den Besuchern. Einen Rückgang verzeichnen die Oktoberfestmacher auch. Der ist aber eine gute Nachricht. Der Stromverbrauch ist nämlich deutlich gesunken.
2: Die Nobelpreiswoche startet heute mit der Kategorie Medizin. Das Nobelkomitee verkündet am Vormittag, an wen die Auszeichnung geht. Im Laufe der Woche geht es dann weiter mit Physik, Chemie, Literatur und dem Friedensnobelpreis zum Abschluss am Freitag. Wieder kein Sieg gegen Griechenland für die deutsche Fußballnationalmannschaft. Im Rückspiel in der Nations League Gruppenphase gab es ein 0:0. Kapitän war erstmals von Anfang an Florian Wirtz. Er sagte nach dem Spiel bei RTL:
5: Ich glaube, es war sehr, sehr viel Gutes dabei. Man darf auch nicht vergessen, dass wir ja erst seit einer Woche zusammen sind. Natürlich wollten wir unbedingt da das Tor machen und hier den Sieg mit nach Hause nehmen. Aber ja, ist natürlich ja jetzt nicht alles schlecht.
2: Damit ist die XXL-Länderspielpause jetzt auch erst einmal vorbei. Für die DFB-Auswahl geht's Mitte November wieder los.
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0: Mit KI-Support. Viele Wolken gibt es heute früh, dazu ab und zu Nebel. Und im Südosten kann auch mal Regen runterkommen, vereinzelt mit einem Gewitter. Später lässt das an den Alpen nach. Insgesamt bleibt es oft trocken, nur im Norden hält sich die graue Ecke länger. Die Höchstwerte liegen heute bei 17 bis 23 Grad. Morgen nach Nebel meist freundlich und trocken, im Norden kommt etwas Regen dazu, maximal 24 Grad.

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0: The Beatles und I Want to Hold Your Hand war der Opener meiner Sendung.
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0: Montag. Wir starten zusammen in die neue Woche. Der 5. Oktober 2026. Und ihr hört wie immer die Sendung Der Morgen mit Gernot, die es montags bis freitags von 6 bis 9 Uhr gibt. Live und unlive von 3 Uhr in der Nacht bis 6 Uhr ran, immer die Wiederholung vom Vortag. Eben habe ich mir ein bisschen zugehört, wie ich mir ein schönes Wochenende gewünscht habe. Ne? Vom Freitag die Sendung. War ein bisschen gemein von diesem Kerl da hinter den beiden Mikrofonen. Macht nichts. Zur vollen Stunde hört er wie immer bei mir die Nachrichten, Sport und Wetterbericht in kompakter Variante. So wie sie es gehört in einer Radiosendung. Dann in der 20. Sendeminute ein kleiner Beitrag um halb die Wetteraussichten nochmal. Und 10 nach halb gucken wir, wer heute Geburtstag hat. Musikalischerseits wie immer der stete Wechsel von deutsch in nicht deutsch gesungenem Liedgut, dazwischen die aktuelle Uhrzeit, so wie es gewohnt seid, seit über 7 Jahren. 6 Uhr und 8 Minuten haben wir es. 8 Minuten nach 6. Ja, heute gibt es eine besondere Sache. Ich sag euch, in der dritten Stunde werde ich mal ein bisschen euch erzählen, was ich so am Wochenende getan habe. Ja? Ich war in Fürstenwalde bei einer großen Geburtstagsfeier. Ja, zum 3. Oktober war ja am Sonnabend, ne, wie ihr ja wisst. Und was da mir alles so passiert ist, das werde ich euch in der dritten Stunde erzählen, so in der 20. Sendeminute circa. Ne? Und was es mit FLR1 auf sich hat. Ja? Und der Sendung Der Morgen mit Gernot. Das erzähle ich euch dann in der 40. Sendeminute, ebenfalls in der dritten Stunde. Ja? Der gute Rick Moreno ist tatsächlich ein Feigling. Ja? Warum, wieso, weshalb? Das hört ihr euch dann mal an in der dritten Stunde, in der 40. Sendeminute. Denn er ist jetzt noch nicht wach. Er soll es ja auch hören. Ne? Und somit machen wir es in der dritten Stunde. Da hört er zu. Ne? Ja, da hat er dann auch ausgeschlafen. So, ihr Lieben, bei mir gibt's nach den Beatles I Want to Hold Your Hand, gibt's jetzt was Deutsches, logisch mit Karl Gott. Wie der Teufel es will, Maria Magdalena. Ich find's schön, dass ihr da seid, hier um 6 Uhr und 9 Minuten, 9 Minuten nach 6. Und begrüße euch aufs Herzlichste zum Start in die neue Woche. Danke fürs Einschalten. Moin, moin.

Karl Gott, wie der Teufel es will, Maria Magdalena, die goldene Stimme, nee, wie war es, die Stimme aus der goldenen Stadt Prag, so rum war es, richtig, richtig, schade, dass er nicht mehr unter uns ist, aber tolle Musik hat er uns hinterlassen, wie wir eben gehört haben. Wir haben 6 Uhr und 12 Minuten in der Zwischenzeit, 3 Minuten vor 6:45, Showadiwadi ist mal wieder da und die singen Do-Wadi-Di-Di, das Ding ist doch irgendwo gemopst, na klar, von Manfred Manns, beziehungsweise Manfred Manns Earth Band, hier mal die Variante mit Chowadiwadi.

0: Schubadidi, so war's richtig. Leicht abgewandelt, nicht ganz so im Original wie bei Manfred Mann, aber dennoch nicht von schlechten Eltern, würde ich mal so sagen. 6 Uhr und 15 Minuten haben wir's, Viertel 7 genannt oder auch Viertel nach 6. Chris Roberts ist jetzt mal wieder dran und der meint, Liebe ist gar nicht so schwer. Stimmt, vielleicht höchstens 1-2 Kilo, mehr auf keinen Fall, ne? Da singt er, gleich in wenigen Sekunden.
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0: So ein Mitklatsch-Song. So ein Mitklatsch-Song aus den 70ern. Ja. Über Bäche, Bänke und Tische, wa? Ging das immer bei dem einen oder anderen. Ich denke, die Älteren unter euch werden ihn noch kennen, den guten Chris Roberts. Schade, dass er nicht mehr unter uns ist. 6 Uhr und 20 Minuten haben wir es jetzt. 10 Minuten vor 6:30. Jetzt gibt's den Beitrag, den versprochenen. Und dann Udo Jürgens, Wayward Girl. Sagt euch gar nichts. Bisschen komisch, wa? Wieso? In Englisch. Ja, singt da. 17 Jahre, blondes Haar und in der englischen Aufnahme. Aber erst der Beitrag. Frauen fordern Sex mit der Polizei. Eine Gruppe Frauen hat im kenianischen Kandara eine Polizeistation gestürmt und von den Polizisten Sex oder die Schließung illegaler Kneipen verlangt. Wie die Tageszeitung Das Volk berichtete, behaupteten die Frauen, der Alkohol macht ihre Männer impotent und sie würden nur noch herumhängen. Sie verlassen am Morgen das Haus und kommen voll betrunken zurück, erzählte eine Betroffene. Und um unsere sexuellen Bedürfnisse kümmert sich niemand. Die Protestierenden verlangten vom Polizeichef, er solle entweder die Spelunken schließen oder seinen Untergebenen Sex mit den Frauen befehlen.
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0: Oder Jürgens, Wayward Girl. Die deutsche Fassung kennen wir alle durchaus. Der ein oder andere wird sie mit Sicherheit noch kennen. 17 Jahre, blondes Haar und hier in der englisch gesungenen Variante. Die Uhrzeit 6 Uhr und 25 Minuten, 5 Minuten vor 6:30. Na, wie war der Urlaub dieses Jahr im Sommer? Schön, schön, ja, schön, ja. Aber, ach, zu kurz. Ja, das stimmt. Da können wir jetzt ein Lied von singen, denn ich bin es auch schon wieder urlaubsreif. Tony Holiday, seines Zeichens auch mit dem bürgerlichen Namen Rolf. Rolf Peter Knigge. So muss doch was mal heißen. Ne? Urlaubsreif mit seiner Reisegruppe zusammen. Wir kennen die Variante eigentlich eher aus dem Englischen. Ne? Und zwar von Jimmy Cliff, Reggae Night. Ne? Und hier eine deutsche Cover-Variante mit dem unvergessenen Tony Holiday, seines Zeichens auch Klammer auf, tanze Samba mit mir, Klammer wieder zu.
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0: Schöne Sache, ne? Jimmy Cliff im Englischen und hier Tony Holiday mit der deutschen Fassung Urlaubsreif. 6 Uhr und 30 Minuten haben wir es jetzt. Ganz genau 6:30 in der Zwischenzeit schon. Jetzt, wie versprochen, der Wetterbericht und dann ein paar Verbrauchertipps. Die können sich anschließend, dann gibt es eine schöne Nummer von ABBA, die wir durchaus kennen, Move On. Aber in der spanisch gesungenen Variante. Wie sich das anhört, hören wir gleich nach dem Wetter.
1: Mit KI-Support. Viele Wolken gibt es heute früh, dazu ab und zu Nebel und im Südosten kann auch mal Regen runterkommen, vereinzelt mit einem Gewitter. Später lässt das an den Alpen nach, insgesamt bleibt es oft trocken, nur im Norden hält sich die graue Ecke länger. Die Höchstwerte liegen heute bei 17 bis 23 Grad. Morgen nach Nebel meist freundlich und trocken, im Norden kommt etwas Regen dazu, maximal 24 Grad.

0: Aus dem Englischen von ABBA kennen wir das Ding unter Move On und hier All and Da in der spanisch gesungenen Variante. 6 Uhr und 36 Minuten, 6 Minuten nach 6:30. Ihr wisst ja bei mir, der stete Wechsel von deutsch in nicht deutsch gesungenem Liedgut und somit hören wir jetzt was Deutsches. Diesmal die erste allgemeine Verunsicherung aus dem Ösiland, Fata Morgana. Die habe ich manchmal auch, tatsächlich. Und danach gucken wir, wer heute Purzeltag hat.
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Daniel Baldwin, ja, ja, von den Brüdern, ja, von den, waren es drei, meines Erachtens, ja, könnte sein, könnten das drei waren, ne, oder Sohn mit bei, ja, da fehlt's mir wieder am Grundwissen, macht nix. Der US-amerikanische Schauspieler wird heute 66 Jahre alt, des Weiteren der deutsche Komponist, Produzent und Grammy-Preisträger Harold, vielmehr, so ist richtig, Faltemeyer. So sieht's Klaus. Des Weiteren von den Boomtown Rats, da Bob Geldof, ne, der irische Musiker, wird heute 75 Jahre alt. Wen haben wir noch auf der Agenda? Paola, die Schweizer Schlagersängerin und Moderatorin, wird heute 76 Jahre alt. Herzlichen Glückwunsch an der Stelle. Und Hardrock-Legende Brian Johnson, der britische Hardrock-Sänger von der Formation AC/DC, wird heute 79 Jahre alt. Glamrock-Fachmann Brian Connolly, so ist richtig, von The Sweet, der hätte heute auch Geburtstag gehabt, aber ihr wisst ja, 1997 ist er im Alter von 51 Jahren verstorben. Wer ist noch da? Guck, hier ist noch jemand. Guck an, der US-amerikanische Musiker Steve Miller, ja, von der Steve Miller Band. Der wird heute 83 Jahre alt. Der israelische Tänzer und Sänger Abi Ofraim, der wird heute 80. Entschuldigung, der ist 2018 80 Jahre geworden und da von uns gegangen. Dann haben wir noch den Politiker, den tschechischen Schriftsteller und Politiker Václav Havel, der ist verstorben 2011 im Alter von 75 Jahren, hätte heute auch Geburtstag gehabt, Mann, eine ganze Menge. Und hier noch, guck mal, der deutsche Schauspieler, Komiker und Sänger Rolf Herricht. Wir kennen ihn von Herricht und Breil, der hätte heute auch Geburtstag gehabt. Noch wer? Jetzt ist hier noch reicht. Wen lassen wir singen? Gucken wir mal. Zeig mal. Aha, die Steve Miller Band ist dran mit Abracadabra. Na, bitteschön.

0: Steve Miller mit seiner Band Geburtstagskind des Tages. Abracadabra. Wir haben 6 Uhr und 48 Minuten. In der Zwischenzeit 3 Minuten nach 6:45. Jetzt wird's wieder Deutsch mit Jürgen Markus. Und er singt ein Lied, zieht hinaus in die Welt für unsere Freunde des deutschen Schlagers.
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0: Stimmgewaltig, ein Lied zieht hinaus in die Welt mit Jürgen Markus hier um 6:52, 8 Minuten vor 7 in der Zwischenzeit. Alle, die los müssen auf Malore, wünsche ich einen schönen Start in die neue Woche. Wir hören uns dann morgen am Dienstag wieder und die anderen schönartig sitzen bleiben und weiter zuhören, wie die Rockhörer Susi Quattro 48 Crash trallert. Na bitteschön.
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0: Die Rockröhre Susi Quattro mit 48 Crash war der vorletzte Titel hier in der ersten Stunde der Sendung der Morgen mit Gernot. Wir haben jetzt noch einen schnuckligen Song bis an die Nachrichten, Sport und Wetterbericht in kompakter Variante, so wie ihr es gewohnt seid und zur vollen Stunde um 7. Waterloo und Robinson, die schließen jetzt die Stunde mit Meine kleine Welt und dann hören wir uns zur zweiten Stunde wieder. Wie immer, schön lieb dranbleiben und artig sitzen, ja, und kleckert nicht mit dem Kaffee. Los geht's.
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0: Zeit. Es ist 7 Uhr. 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
2: Im Studio Imme Kasten. Schönen guten Morgen. Kanzler Merz fordert seine Regierung zur Geschlossenheit auf und dazu, bis zum Jahresende notwendige Entscheidungen zu treffen. Gemeint sind damit vor allem Reformen der Sozialsysteme und bei der Rente. Er sagt im Ersten:
3: Wir müssen in der Regierung zusammenbleiben, wir müssen das Land nach vorne bringen, wir müssen die großen Chancen, die wir haben, auch gemeinsam nutzen. Und ich bin fest entschlossen, das zu tun. Noch einmal, weil es nicht nur für Deutschland wichtig ist, sondern weil es für die gesamte Europäische Union wichtig ist, dass wir eine stabile Bundesregierung in Berlin haben.
2: 7,4 Millionen Menschen. Das Münchner Oktoberfest ist mit einem neuen Besucherrekord zu Ende gegangen. Anne Brauer hat die Einzelheiten dazu.
4: Dieses Jahr hat das Wetter besonders gut mitgespielt und so wurde die bisherige Bestmarke von vor 3 Jahren nochmal um 200.000 Besucher übertroffen. In den vergangenen gut 2 Wochen sind 6,7 Millionen Maß Bier getrunken worden, mehr als im Vorjahr, gerade bei der alkoholfreien Variante. Aber das Plus beim Bier fällt nicht so groß aus wie das bei den Besuchern. Einen Rückgang verzeichnen die Oktoberfestmacher auch. Der ist aber eine gute Nachricht. Der Stromverbrauch ist nämlich deutlich gesunken.
2: Die Nobelpreiswoche startet heute mit der Kategorie Medizin. Das Nobelkomitee verkündet am Vormittag, an wen die Auszeichnung dieses Jahr geht. Morgen geht's dann mit Physik weiter. Mittwoch Chemie, Literatur am Donnerstag, dem Friedensnobelpreis am Freitag. Und in einer Woche folgt dann noch der für Wirtschaft. Die Linke zieht gegen Bundeswirtschaftsministerin Reiche vor das Bundesverfassungsgericht. Wie das Redaktionsnetzwerk Deutschland berichtet, geht es dabei um Äußerungen Reiches auf dem offiziellen Instagram-Kanal des Ministeriums. Sie hatte dort gepostet: Antisemitismus und Enteignung gefährden Deutschland und die Wirtschaft. Wieder kein Sieg gegen Griechenland für die deutsche Fußballnationalmannschaft. Im Rückspiel in der Nations League Gruppenphase gab es ein 0:0. Kapitän war erstmals von Anfang an Florian Wirtz. Er sagte nach dem Spiel bei RTL:
5: Ich glaube, es war sehr, sehr viel Gutes dabei. Man darf auch nicht vergessen, dass wir ja erst seit einer Woche zusammen sind. Natürlich wollten wir unbedingt da das Tor machen und hier den Sieg mit nach Hause nehmen. Aber ja, ist natürlich ja jetzt nicht alles schlecht.
2: Damit ist die XXL-Länderspielpause jetzt auch erst einmal vorbei. Für die DFB-Auswahl geht's Mitte November wieder los.
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6: Mit KI-Support. Viele Wolken gibt es heute Morgen, ab und zu auch Nebel und im Südosten kann mal Regen runterkommen, mit einem Gewitter nicht ganz ausgeschlossen. Später wird es freundlicher und meist trocken, nur im Norden bleiben die Wolkenzehr dabei, dazu Höchstwerte von 17 bis 23 Grad. Morgen nach Nebel dann oft sonnig, im Norden aber wieder mehr Wolken und etwas Regen, maximal 24 Grad.

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0: Babben B heißt diese Formation. I Feel Lonely. Kennt man. Ist die Mops irgendwo, ne? Irgendwoher? Na, wo ist es denn her? Wissen wir jetzt nicht, ist nicht so schlimm. Und ach, hier von Dingens, hier, Sascha, ne? Der hat das Ding doch von sich gegeben. Ja, kann sein. War der Opener der zweiten Stunde meiner Sendung.
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0: Montag, da ist er. Der schlechteste Tag der Woche, hätte ich beinahe gesagt. Der 5. Oktober 2026. Ihr hört wie immer die Sendung Der Morgen mit Gernot, die es montags bis freitags von 6 bis 9 Uhr live gibt und unlive von 3 Uhr in der Nacht bis 6 Uhr an immer als Wiederholungssendung vom Vortag. Zur vollen Stunde, wie ihr es gewohnt seid, gibt es Nachrichten, Sport und Wetterbericht in kompakter Variante. Dann in der 20. Sendeminute ein kleiner Beitrag um halb die Wetteraussichten und 10 nach halb gucken wir mal, wer heute Geburtstag hat. Musikalischerseits wie immer der stete Wechsel von deutschem, nicht deutsch gesungenem Liedgut und dazwischen, na klar, die aktuelle Uhrzeit. 7 Uhr und 8 Minuten haben wir's. 8 Minuten nach 7. Jetzt haben wir gleich Tommy Steiner mit Angelina. Zuvor möchte ich noch einen Hinweis geben. Ja. Ich werde euch in der dritten Sendestunde, so ungefähr in der 20. Sendeminute, dann mal erzählen, was ich am Wochenende so alles erlebt habe. Ja, ich war auf einer Feier, ne, am Sonnabend, ne, logisch, die Feier zum Gedenken, zum 36. Geburtstag, beziehungsweise zur Wiedervereinigung, ne, und was man da alles so erlebt, das erzähle ich euch dann mal in der 20. Sendeminute der dritten Stunde. Des Weiteren gibt's noch ein Statement meinerseits zu Rick Moreno und seinem Sender FLR1, ja, das dann in ungefähr einer 45. Minute so, was dieser Mann sich alles so leistet. Das kriegt ihr dann in der 45. Minute in der dritten Sendestunde zu hören. Jetzt gibt's erstmal Tommy Steiner und Angelina.

0: Disco Fox in Rheinkultur mit Tommy Steiner und Angelina um 7 Uhr und naja, gleich 13 Minuten, ein paar Sekündchen fehlen noch, dann haben wir es 2 Minuten vor 7:45. David Hasselhoff besingt jetzt den Do the Limbo Dance, ja? War das nicht der mit Ich hab die Mauer geöffnet oder so? Nee, lieber nicht. Lassen wir die Geschichte. Passt jetzt so gut, ne? Zum 3. Oktober.
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0: David Hasselhoff, Do the Limbo Dance um 7 Uhr und 17 Minuten, 2 Minuten nach Viertel 8 haben wir es in der Zwischenzeit. Wieder ein deutscher Schlager vom Schlager-Titan höchstpersönlich, ja, nicht den Pop-Titan, das ist Dieter Bohlen. Ich rede vom Schlager-Titan Bernhard Brink, Kai Pirindia. Na, da sollte man nicht allzu viel von naschen, sonst passiert das, was der Bernhard jetzt singt. Gleich in wenigen Sekunden.
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0: Bernhard Brink und Kai Pirinha. Ja, schmeckt ganz gut, aber man sollte vielleicht nach dem dritten dann aufhören oder so, ne? Ja, das ist richtig. 7 Uhr und 21 Minuten, 9 Minuten vor 7:30. Musik aus den 80ern ist immer schwer angesagt. Real Life hören wir gleich mit Send Me an Angel. Gibt's auch auf Deutsch die Nummer, nämlich von Thomas Anders. Heißkalter Engel. Haben wir vorige Woche gehört, fällt mir gerade so ein. Zuvor der Beitrag. Diebe in Malaysia haben nach einem Raub in einem Geschäft eine ungewöhnliche Nachricht hinterlassen. Sie beschwerten sich über die ihrer Meinung nach zu geringe Beute. Nachdem sie in dem Laden umgerechnet 300 Euro aus der Kasse gestohlen hatten, schrieben sie in einem Brief, das sei nicht genug. Das nächste Mal solle mehr Geld da sein. Den beraubten Inhaber habe die ungewöhnliche Beschwerde trotz des Verlustes zum Lachen gebracht. Zumal die Ganoven in der Küche des Ladens auch noch ausgiebig gespeist hätten, berichtete die Zeitung Star.
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0: 7:26 haben wir es, 4 Minuten vor 7:30. Real Life und Send Me an Angel. Und zuvor erwähnte ich, dass die deutsche Variante tatsächlich Thomas Anders singt. Und voila, das hört das KI-Programm hier und sucht es sofort raus. Thomas Anders, natürlich nicht diesen Titel. Nein, nein, nein. Es geht mir gut. Heute Nacht singt Thomas Anders jetzt. Im Englischen gibt's die Nummer auch, und zwar von seinem damaligen Gegenpart, Dieter Bohlen. Ja? Lucky Guy heißt da der Titel in Englisch, und den hat er unter dem Pseudonym Ryan Simmons gesungen, der gute Dieter Bohlen. Hier die deutsche Variante, als die Welt noch in Ordnung war. Es geht mir gut, heute Nacht mit Thomas Anders.
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0: Thomas Anders, es geht mir gut. Heute Nacht um 7 Uhr 30 Minuten, ganz genau halb acht, Halbzeit der Sendung der kompletten Der Morgen mit Gernot. Wie immer, um halb wenden wir uns den Wetterdaten zu und es können ein paar Verbrauchertipps anstehen. Bei wem nicht, der hört sofort Village People und In the Navy. Aber wie eben schon gesagt, zuvor das Wetter.
1: Mit KI-Support. Viele Wolken gibt es heute Morgen, ab und zu auch Nebel und im Südosten kann mal Regen runterkommen, mit einem Gewitter nicht ganz ausgeschlossen. Später wird es freundlicher und meist trocken, nur im Norden bleiben die Wolkenzehr dabei, dazu Höchstwerte von 17 bis 23 Grad. Morgen nach Nebel dann oft sonnig, im Norden aber wieder mehr Wolken und etwas Regen, maximal 24 Grad.

0: Village People in the Navy. 7 Uhr und 36 Minuten haben wir, 6 Minuten nach 7:30. Ihr Lieben, jetzt wenden wir uns gleich den Geburtstagskindern des Tages zu. Zuvor gibt es noch einen schnuckeligen Song von der Formation Fuchs. Ja, nicht Fox oder so, sondern richtig Fuchs in Deutsch. Ne? Die Überdosis Glück. So eine Art One-Hit-Wonder in Deutsch. Ja, sowas gab es ja auch. So ein Einmal-Hit und danach nicht mehr unbedingt Charts-Ziel erreicht. Ne? War aber mit diesem Song tatsächlich richtig doll gewesen. Überdosis Glück mit Fuchs.
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Mal sehen, wer am 5. Oktober Geburtstag hat oder hätte. 66 Jahre alt wird der US-amerikanische Schauspieler Daniel Baldwin. Ja? Des Weiteren Harold Faltmeier, ja, der deutsche Komponist, Produzent und Grammy-Preisträger. Der wird heute 74 Jahre alt. Von den Boomtown Rats, der Bob Geldof. Der hat heute auch Geburtstag, wird 75 Jahre alt. Des Weiteren von der Band Motorhead, ja, Eddie Clark, der hätte heute auch Geburtstag gehabt, ist aber im Alter von 67 Jahren 2018 verstorben. Die Schweizer Schlagersängerin und Moderatorin Paola, ja, kennen wir ja, ne, die Witwe, hätte ich jetzt beinahe tatsächlich, und das stimmt ja auch tatsächlich, die Witwe von Kurt Felix. Heute ist sie 76 Jahre alt geworden. Der britische Hardrock-Sänger von der Formation AC/DC, Brian Johnson, wird heute 79 Jahre alt. Dann von der Glam-Rock-Formation The Sweet, Brian Connolly, der wird, oder hätte heute auch Geburtstag gehabt, aber ihr wisst ja, 1997 ist er im Alter von 51 Jahren von uns gegangen. Vorige Stunde haben wir den Steve Miller gehört, der wird heute 83 Jahre alt, von der Steve Miller Band. Des Weiteren der israelische Tänzer und Sänger Abi Ofraim, der verstarb 2018 im Alter von 80 Jahren, hätte heute trotzdem Geburtstag gehabt, ja, ja. Der tschechische Schriftsteller und Politiker Václav Havel, den gibt's noch zu erwähnen. Und, na klar, unvergessen, Rolf und Herrich, der Rolf Herrich, Herrich und Preil, so war richtig. Rolf Herrich, der deutsche Schauspieler, Komiker und Sänger, der hätte heute auch Geburtstag gehabt. Haben wir noch ihn vergessen? Na, etliche wahrscheinlich, etliche. Singen lassen wir jetzt. Allerdings, ihr müsst ganz stark sein. Ja, ja, AC/DC. Was? Gernot, bist du krank? Hardrock bei dir? Nun gut, wir machen da diese berühmte Ausnahme der Regel, Highway to Hell. Den Song dürften trotzdem alle kennen, ja, auch die Nicht-Hardrock-Fans. Und danach gelobe ich Kontrastprogramm mit dem zweiten Geburtstagskind des Tages, mit Paola, der Teufel und der junge Mann. Zunächst allerdings harte Klänge mit AC/DC, Highway to Hell.

0: AC/DC und Highway to Hell. Ja, für Freunde der Nicht-Hardrock-Musik, die sind jetzt gerade am Kopfschütteln. Ja, es ist so. Ihr wisst ja, Musik ist eine Geschmackssache. Der eine mag halt Roger Whittaker und der andere Rammstein. Ne? Das war tatsächlich auch heute wirklich mal die Ausnahme meiner Regel, dass ich es nicht ganz so übertreibe mit den vielen Genres, denn der Dings, wie heißt er? Dings ist gut. Dings ist der Bruder von Bums, wie wir ja wissen. Richtig. Nein, nein. Der, na, wo ist er denn jetzt? Na, sag doch mal, jetzt fehlt mir der Faden. Entschuldigung, der Brian Johnson. So, da war's. Der Brian Johnson von AC/DC wird heute 79 Jahre alt. Und aus diesem Grund haben wir tatsächlich mal einen der bekanntesten Titel von AC/DC gehört. So, Schluss, aus, Ende. Da kommt das Kontrastprogramm. Paola, ebenfalls heute Geburtstag. Der Teufel und der junge Mann. Gleich in wenigen Sekunden geht's los.
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0: Geburtstagskind des Tages. Haben wir heute sehr viele, wa? Habt ihr gemerkt, wie ich schon aufgezählt habe? Ja, war eine ganze Menge, ne? Paola, der Teufel und der junge Mann. 7:52 in der Zwischenzeit, 8:08. Norman Greenbaum singt Spirit in the Sky. Oh, so eine Art One-Hit-Wonder im wahrsten Sinne des Wortes. 1969 hat er das Ding von sich gegeben, ne? Aber immer wieder schön für Freunde, die etwas härtere Klinge möchten oder den guten, alten, entspannten Rock. Genau das Richtige.
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0: Norman Greenbaum, ja, ihr wisst ja, Kontrastprogramm ist alles, ne? Mache ich ja immer ganz gerne nach rocklastigen Klängen mit Absicht dann, ja, tatsächlich auf was Weichgespültes spielen, wobei das Wort weichgespült ich nicht ins Negative meine, sondern eher die Bezeichnung des Kontrastes selber. Was war das denn jetzt wieder für eine Kreation? Wir haben 7 Uhr und 57 Minuten, 3 Minuten vor 8, sprich 3 Minuten vor den Nachtuhr-Nachrichten. Bis ran an die solchen hören wir noch Monika Herz und der kleine Vogel, Musik aus der ehemaligen DDR. Ich würde mich freuen, wenn wir die dritte Stunde auch zusammen verbringen. Bis gleich, ihr Lieben. Dranbleiben!
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0: die Zeit. Es ist 8 Uhr. 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
2: Im Studio Imme Kasten. Schönen guten Morgen. Bundeskanzler Merz hat seine Regierung zur Geschlossenheit und einem Jahresendspurt in Sachen Reformen aufgerufen. Vor allem die Rentenreform will er auf den Weg bringen. Er sagte im Ersten, die Vorschläge dazu lägen gut ausgearbeitet auf dem Tisch. Streit gibt es weiter um die sogenannte Rente mit 63, also nach 45 Beitragsjahren. SPD-Generalsekretär Klüssendorf hat im Tagesspiegel klargemacht, dass er die beibehalten will. Er sagte, es mache einen Unterschied, ob jemand lange Jahre eingezahlt hat oder eben nicht. Bundesjustizministerin Hubig will es Opfern von häuslicher Gewalt leichter machen, aus gemeinsamen Mietverhältnissen mit den Tätern herauszukommen. Ein entsprechender Gesetzentwurf liegt den Funke-Zeitungen vor. Mehr dazu von Tim Pritztrop.
3: Der Weg in ein selbstbestimmtes und sicheres Leben ist nach häuslicher Gewalt oft noch lang. Wir wollen ihn etwas einfacher machen, sagt Hubig. Die Opfer sollen vom Täter verlangen können, grundsätzlich für alle weiteren Kosten nach dem Auszug aufzukommen. Dazu gehören etwa die weiteren Mietzahlungen oder Schäden an der Wohnung. Außerdem soll es für die Opfer leichter werden, Schutzmaßnahmen für Kinder oder pflegebedürftige Angehörige durchzusetzen.
2: Die E-Auto-Prämie hat die Erwartungen von Umweltminister Schneider übertroffen. Seit Mai haben über 100.000 Antragsteller Geld bekommen. Schneider sagte der Bild-Zeitung, jedes zusätzliche Elektroauto mache Deutschland unabhängiger von teuren Ölimporten und internationalen Konflikten. Die Linke zieht gegen Bundeswirtschaftsministerin Reiche vor das Bundesverfassungsgericht. Wie das Redaktionsnetzwerk Deutschland berichtet, geht es dabei um Äußerungen Reiches auf dem offiziellen Instagram-Kanal des Ministeriums. Sie hatte dort gepostet, Antisemitismus und Enteignung gefährden Deutschland und die Wirtschaft. Wieder kein Sieg gegen Griechenland für die deutsche Fußballnationalmannschaft. Im Rückspiel in der Nations League Gruppenphase gab es ein 0:0. Damit ist die XXL-Länderspielphase jetzt vorbei. Für die DFB-Auswahl geht's Mitte November weiter.
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4: Mit KI-Support. Viele Wolken gibt es heute Morgen, ab und zu auch Nebel und im Südosten kann mal Regen runterkommen, mit einem Gewitter nicht ganz ausgeschlossen. Später wird es freundlicher und meist trocken. Nur im Norden bleiben die Wolkenzehr dabei. Dazu Höchstwerte von 17 bis 23 Grad. Morgen nach Nebel dann oft sonnig, im Norden aber wieder mehr Wolken und etwas Regen, maximal 24 Grad.

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0: Champs-Élysées, die große Hauptstraße in Paris, wurde besungen von Joe Dassin. Und das als Opener der dritten Stunde meiner Sendung.
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0: Montag, der 5. Oktober 2026. Ihr hört die Sendung Der Morgen mit Gernot, die es montags bis freitags immer live gibt von 6 bis 9 Uhr und unlive von mitten in der Nacht 3 Uhr bis 6 Uhr ran, immer als Wiederholung vom Vortag. Zur vollen Stunde, wie ihr gewohnt seid, gibt es Nachrichten, Sport und Wetterbericht in kompakter Variante. In der 20. Sendeminute gibt es einen kleinen Beitrag. Um halb dann die Wetteraussichten, meist in der dritten Stunde die ausführlichen, vom Wetterfrosch Kurt aus Berlin-Tegel. Und 10 nach halb gucken wir, wer heute Geburtstag hat. Zusätzlich gibt es heute noch einen kleinen, ja, zusätzlichen Beitrag, hätte ich jetzt weiter gesagt, nach dem Beitrag. Da machen wir einen Titel zwischen, damit er nicht ganz so viel Wortbeitrag ist. Da werde ich euch mal erzählen, was mir so am Wochenende alles widerfahren ist. Ja, am 3. war ja Geburtstag, ja, der 36. unserer Zusammenkunft, der deutsch-deutschen Zusammenkunft. Und was da alles so passiert ist, wo ich unterwegs war, da gibt es ein kleines Statement dann so, ja, ungefähr in 5 vor halb vielleicht so da, na, je nachdem, wie lang die Titel sind. Ne? Und dann gibt es nochmal meine persönliche Meinung um 3/4 zum Thema, dass der Sender FL1 jetzt, ohne Bescheid zu sagen, einfach gekündigt hat. Der gute Rick Moreno soll ebenfalls sein Fett wegkriegen und vor allen Dingen die Einseitigkeit der Meinungen, na, das werden wir mal unterbinden. Er schmeißt alle Leute raus, na, aus der Gruppe, die können sich doch nicht mehr wehren aus den verschiedenen Gruppen und meint dann, damit ist alles getan. Nein. Das werden wir mal hier ein bisschen breit treten im wahrsten Sinne des Wortes. Wie sagt man immer? Schmutzige Wäsche waschen. Kann er haben, hat damit angefangen, kriegt er auch zurück. So ein 3/4 ungefähr. Werde ich euch mal rein Wein einschenken, was da so passiert ist. Wer nicht, deswegen sage ich es vorher, kann ja um 3/4 dann abschalten. Ne? Alle anderen schön dranbleiben, dann kriegt er mal auch sein Fett weg. Ne? Der muss nicht denken, dass er ungeschoren mit der Nummer wegkommt. So, jetzt gibt's Dieter Hallervorden, der Superdudler. Nee, warte, erst stelle ich mich nochmal vor, damit auch der Letzte weiß, wer hier hinter den beiden Mikrofonen sitzt. Und danach singt der Dieter. Genau so ist es.
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7: Hello, friends. Can you me? Yeah, I am in Scotland gewesen. Naja, komm wegen der Sprache, der Mode und vor allen Dingen wegen der wonderful music.

0: thank you, ja. Thank you very much, boys, ja. And ladies auch, wa?
1: Ja, damals war Dieter Hallervorden noch lustig. Ich werde jetzt nicht politisch werden, jeweils nicht an der Stelle, das mache ich ein andermal. Ne? Bei dem lasse ich es jetzt erstmal so stehen. Die Hintergründe hat ja jeder gelesen, warum, wieso, weshalb, muss ich jetzt nicht nochmal auseinanderklamüstern. Und wenn nicht, dann findet sich später mal eine Zeit dafür. Super Dudler, ihr habt's gemerkt, der Song ist von ABBA hier in einer deutschen Comedy-Variante. 8 Uhr und 12 Minuten haben wir es, 3 Minuten vor Viertel 9. A la carte singt du, wa di di di di daum di di du.
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0: à la carte. Also, nix Musik vom Menü, nee, direkt von der Karte. Du, wadi, didi, dam, didi, du. Und das Ganze um 8 Uhr und 16 Minuten, eine Minute nach Viertel 9. Jetzt gibt's den bekanntesten Titel, sagen wir mal den zweitbekanntesten Titel von der Formation Die Flippers 1986 mit einem riesen Comeback. Die Rote Sonne von Barbados aus der Feder von Uwe Busse und Karl-Heinz Ruprecht. Na, bitteschön.
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0: Manfred Dobern, der Schlagzeuger, hatte vor kurzem Geburtstag gehabt oder hätte viel mehr Geburtstag gehabt. Bernd Hengst und Olaf Malelewski, die drei waren über 40 Jahre mit dabei. Die Bandlieder zum Anfang hatten wir ein paar Mal gewechselt, aber jetzt zum Schluss dann praktisch ab dem Jahr 1986. Da waren die Flippers diese drei und haben Musikgeschichte, zumindest im deutschen Schlager, geschrieben. Die Rote Sonne von Barbados. Wir haben es 8 Uhr und 21 Minuten, 9 Minuten vor 8:30. Ich höre jetzt mal noch in den Beitrag, ne? Dann gibt's When I'm Your Man und dann erzähle ich euch mal, was mir am 3. Oktober, ja, ihr wisst schon, der Geburtstag, der 36. Geburtstag oder Jahrestag, egal wie ihr es seht, zur Deutschen Einheit passiert ist und wo ich da war. Spaut mal schön die Löffel auf. Was meint ihr, was es alles gibt, beziehungsweise was es alles nicht gibt? Aber erst der Beitrag und Wem.
1: Britische Gefängnishunde gehen künftig nur noch in Schuhen auf Patrouille. Die Zeitung The Sun berichtete heute, die Schuhe sollen die Hunde bei Gefängniskrawallen vor Verletzungen schützen. In der Vergangenheit seien mehrere Tiere in Glasscherben getreten und hätten sich dabei die Pfoten aufgerissen. Die nun entwickelten Schuhe haben besonders dicke Sohlen, schrieb die Sun. 40 deutsche Schäferhunde sind als erste mit den Pfotenschonern ausgerüstet worden.
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Wham! Der gute George Michael in seiner Formation I'm Your Man um 8:26, 4 Minuten vor 8:30. Ihr Lieben, am Sonntag, da war ja der 3. Oktober, ihr wisst ja, da haben wir den Geburtstag gefeiert zum 36. Mal, ja, oder den Vereidigungstag, ja, den Tag der deutschen Einheit, ne? Der ein oder andere ist raus in die Sonne gegangen, ich auch. Achtung, ich muss davor sagen, jetzt, alle anderen 152 Sender, die hier geschaltet sind und meine Morgensendung hören, die müssen diese Meinung, die ich jetzt sage, nicht teilen. Sie ist meine persönliche Meinung und meine Erlebnisse, die ich dort erlebt habe an dem Tag X. Ich also nach Fürstenwalde der Veranstaltung zur Geburtstagsfeier der Alternative für Deutschland. Komme auf dieser sogenannten Bullenwiese, die heißt wirklich so, ja, aber wegen den Tieren, nicht wegen den, wie manch einer die Polizei bezeichnet. Nein, die heißt wirklich tatsächlich so, komm dort an und du wurdest erstmal mit einem Geruch begrüßt, ne? Einen ätzenden, stark ätzenden Geruch von Buttersäure. Denn die Nacht müssten sich natürlich die Antifanten erstmal drum bemühen, weil sie ja wussten, die böse AfD ist da, die Nazis, da müssen wir erstmal Buttersäure hinschmieren. Die haben nicht bedacht, dass dort auch eine Kinderhüpfburg aufgebaut wurde und dass die Kinder mit den Knien dann durch die Buttersäure gerobbt sind. Ach herrlich, da haben sie nicht dran gedacht. Und des Weiteren, liebe Tierfreunde, diese Bullenwiese heißt nicht umsonst Bullenwiese. Dort grasen dann anschließend auch Tiere wieder drauf. Da haben sie auch nicht dran gedacht. Ihnen ist es völlig egal, was mit dem Gesundheit der Tiere bzw. mit kleinen Kindern ist. Das ist ihnen alles völlig egal. Soweit zum Thema Antifanten, ne? Das ist ihnen völlig Latte. Aber es geht noch weiter. Warte, der Tag war noch nicht zu Ende. Bei den ca. 3000 Besuchern, ihr hört richtig, ich übertreibe nicht, es war tatsächlich so, mischten sich natürlich auch die Leute unter, die AfD ja überhaupt nicht mögen. Das verstehe ich immer nicht, muss ich euch echt sagen. Ich würde nie auf eine linken Veranstaltung gehen. Niemals nicht, um Gottes Willen. Was soll ich denn, da wird mir langweilen. Aber es gibt andere, die gehen dorthin, na, richtig, um zu provozieren. Und das haben sie auch gemacht. Ja, den ganz großen Langen haben sie auch geschickt von dem völlig Kommunisten, der längste Kommunist, den es gibt. Aber der war relativ friedlich, wollen wir es mal so lassen. Außer, dass er sich mit kleinen Kindern fotografiert hat dort, ja. Wo die Eltern mit Sicherheit nicht wissen, dass er sich da fotografieren lässt. Gott, das schieben wir erstmal beiseite, wobei es also sehr merkwürdig ist. Jetzt kommt eine ganz andere Nummer. Ha, passt mal auf. Da kam jemand, der nennt sich Johannes Kreschel. Der kam mit 2 Kamerateams gleich auf den Platz. Mit Absicht, mit 2 Kamerateams. Warum kommt man mit 2 Kamerateams zeitgleich rauf? Sage ich euch. Der eine provoziert und der andere filmt, was man mit dem Provokanten erreicht. Und richtig, er suchte sich dann willkürlich irgendjemanden aus, und zwar eine junge Dame. Die stand tatsächlich auf einer Bank und filmte Richtung Bühne zu den Rednern und wollte die Redner auf ihrem Handy mit drauf haben. Dieser Herr allerdings musste unbedingt nervend, provokant, belästigend diese Dame davon abhalten. Ja, er hat nicht mal auf rumstehende Bürger gehört, die gesagt haben, nun bleib doch mal ruhig, ne? Nein, frauenfeindlich ging er diese Dame an. Und zwar richtig stark belästigend über richtig lange Zeit. Und irgendwann merkte der Mann von dieser Frau das. Und jetzt könnt ihr euch vorstellen, was dann passiert ist. Jedem Mann, der seine Frau liebt, würden an der Stelle die Sicherung durchbrennen. Und was machte der Mann? Drehte sich um und hatte den Herrn Kommunisten da, der dann da kam mit seinen 2 Kamerateams, Maß genommen. Und ich verabscheue Gewalt. Da stehe ich zu. Aber in diesem Fall, denkt mal genau nach, bevor ihr sagt, richtig oder falsch oder so. Denkt genau nach. Wenn eure Tochter jemand so angehen würde, eure Frau, eure Ehefrau so angehen würde, wie würdet ihr reagieren? Tja. Ich fand, es hat diesmal den Richtigen getroffen. Und es ist nicht gewaltverherrlichend. Es ist einfach...

nur und Applaus ist mit Sicherheit keine strafbare Handlung. Diesmal hat's den Richtigen getroffen. Da bleibe ich bei. So, was machen wir jetzt Schönes? Oh, Zeit ist weg. Tja, siehst du, zu viel gequatscht. Da machen wir mit Absicht. Mit Absicht nehmen wir mal den hier raus. Siehst du, das kommt dabei raus. Wir nehmen mal schnell den Trotzdem noch den Wolfgang rein. Da geht mir voll einer ab. Ja, kickt mir eben gerade auch.

0: Wolfgang Petri, da geht mir voll einer ab. Ihr könnt den Mund wieder zumachen. Ist gut, die Geschichte ist wahr. Ich erzähle euch keine Märchen. Absolut nicht. Wisst ihr, ich bin ja sonst der Kasper generell, aber das ist wirklich wahr. Und warum ich euch das erzählt habe? Ganz einfach. Ich stand daneben und habe das alles mitgehört. Ja? Und dann, wie das eskalierte, dann richtig eskalierte, habe ich es gefilmt. Ich habe es in 4K. In absoluter, astreiner Qualität, was dieser Herr dort gemacht hat. Und ja, ich bin bereit, vor Gericht eine Aussage zu tätigen, wenn er diese Frau anzeigen sollte und es zu einer Gerichtsverhandlung kommt, werde ich mich definitiv als Zeuge melden, ja? Damit alles zur Wahrheit kommt. Denn irgendwo, ich bin auf diesen Plattformen, die ihr da besucht, irgendwelche Kinderplattformen da, wisst ich, ist mir völlig egal. Social Medien interessiert mich alles gar nicht. Ich bin aus dem Alter raus, ich brauche so einen Quatsch nicht. Ne? Bei mir ist die uralte E-Mail zum Beispiel, von mir aus noch ein YouTube-Video, aber dann ist Schluss. Da stellt er sich jetzt als Waisenknabe hin und sagt, er ist das Opfer. Das stimmt nicht. Er hat provoziert ohne Ende. Denn die Vorgeschichte, richtig die Vorgeschichte, die zeigt er nicht in seinen Videos. Feige, wa? Johannes, bist du feige? Zeig doch mal die ganze Vorgeschichte. Wie du mit deinen beiden Kamerateams provokant auf die Dame zukamst. Gleich von Anfang an. Den ganzen Ton. Und nicht schneiden, bitte. Bitte nicht schneiden. Seine Videos guckt euch an im Netz da, was ich wie die Social Media Teams da Dinger alle heißen, ist mir auch Latte. Alles geschnitten, nichts zusammenhängig, gar nicht. Ihr merkt es auch an den Rucks, ja, da sind ja Ruckelagen drinne. Alles geschnitten, glaubt ihm kein Wort. Er lügt, wie ihr druckt und ich werde das auch gerne gerichtlich dann aussagen. Kein Problem. So, jetzt gibt's Wetter. Wetter mit meinem Lieblingsfrosch aus Berlin-Tegel, Kurt, mein Freund. Was schickt ihr mir denn zu? Ihr wisst, die 16 Landeshauptstädte der 16 Bundesländer in alphabetischer Reihenfolge. Berlin 9 Grad zunehmend neblig, Bremen 8 Grad und heiter, Dresden 10 Grad zunehmend neblig, in Düsseldorf 11 Grad und sonnig, Erfurt 6 Grad bewölkt, Hamburg 11 Grad und heiter, Hannover 9 Grad, teils neblig, in Kiel 10 Grad, wechselnd bewölkt, Magdeburg meldet 7 Grad und wechselnd bewölkt, in Mainz 9 Grad, wechselnd bewölkt, München 13 Grad, stark bewölkt, Potsdam 8 Grad und Nebel, Saarbrücken 9 Grad, wechselnd bewölkt, Schwerin 9 Grad und heiter, Stuttgart 11 Grad, zunehmend neblig und wie immer zum Schluss Wiesbaden und 9 Grad heiter. Die Wetteraussichten sehen wie folgt aus. Heute wird es in Deutschland überwiegend freundlich und ungewöhnlich mild. Meist Sonne nach Auflösung von Nebel, Hochnebel 16 bis 24 Grad. Regional bis etwa, Kurt, guck mal, was da steht. Lest mal, was du mir hier schickst. Ja. Warte, ich schummel jetzt einfach. Pass auf. Regional etwa bis 25 Grad. Jetzt habe ich einen Grad dazu geschummelt. Im Süden besonders, Alpenraum, vormittags noch Schauer, Gewitter möglich. Im Norden zeitweise kräftiger Westwind. Der Deutsche Wetterdienst warnt lokal vor dichten Nebel. Im Südwesten sind bis vormittags einige bzw. einzelne Gewitter und Starkregen möglich. Danke Kurt fürs Wetter. Jetzt darfst du zurück ins Glas hüpfen, Deckel zu und mach die Euler noch ein bisschen zu. Ist kein Wetter zum Rumhüpfen, weißt du ja. Bis morgen, mein Lieber. Und wir hören jetzt Deborah Harry und Heart of Glass. Eventuell folgen noch ein paar Verbrauchertipps.
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0: Die originale Aufnahme stammt ja von Blondie, wie ihr ja wisst. Und die Frontsängerin Deborah Harry oder auch liebevoll Debbie Harry genannt von ihren Fans hat die Nummer nochmal solo aufgenommen und richtig gut, muss ich sogar sagen. Ne? Heart of Glass, ihr wisst, in Deutsch gibt es die Nummer auch von der Schlagerdiva Marianne Rosenberg mit Fug und Recht. So, machen wir noch einen. Eigentlich müssten wir... Ich habe ein bisschen ganz schön verzogen. Das kommt dabei raus, wenn man so lange Statements macht. Ja, war gar nicht geplant, ne? Aber so, egal, macht nichts. Die Geburtstagskinder kommen ein bisschen später. Wir hören uns erstmal nochmal den guten Ibo an mit dem Bungalow in Santa Nirgendwo. Und das hier um 8.43 Uhr. Richtig, 8:45 Uhr. Und dann nach den Geburtstagskindern, da bleibt dran, da habe ich dann, wie gesagt, das kleine Statement noch zum Thema Rick Moreno. Ja, tatsächlich, ich nenne hier immer Ross und Reiter, das wisst ihr. Ich lasse mir niemals den Mund verbieten und schon gar nicht so, kannst du doch nicht machen, geht doch nicht. Nein. Jeder kriegt sein Fett weg, der bei mir Fett austeilt, logisch.
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Gucken wir mal, wer am 5. Oktober Geburtstag hat, sind ja eine ganze Menge. Ich ratter das mal heute ein bisschen schneller runter, sonst schaffe ich das nicht mehr in der Sendezeit. Daniel Baldwin, ja, der US-amerikanische Schauspieler, wird 66 Jahre alt. Harold Faltmeier, so, ja, der deutsche Komponist und Produzent bzw. Grammy-Preisträger, der wird heute 74 Jahre alt. Von den Boomtown Rats, der Bob Geldof, der hat heute Geburtstag, wird 75 Jahre alt. Des Weiteren die Schweizer Schlagersängerin und Moderatorin, wir haben sie ja vorige Stunde gehört, Paola wird heute 76 Jahre alt. In der ersten Stunde, beziehungsweise davor, ne, vor der Paola, hörten wir von AC/DC, ja, den bekannten Song. Brian Johnson wird nämlich heute 79 Jahre alt. Der schon verstorbene Brian Connolly, der von Sweet, ihr wisst schon, der hätte heute auch Geburtstag gehabt, den hören wir gleich mit seiner Formation. Steve Miller haben wir in der ersten Stunde gehört. Die Steve Miller Band, der Steve Miller wird heute 83 Jahre alt. Obi Ofraim, der israelische Tänzer und Sänger, der hätte heute auch Geburtstag gehabt. Auch der tschechische Schriftsteller und Politiker Václav Havel hätte heute Geburtstag gehabt. Und unvergessen natürlich Rolf Harricht, der deutsche Schauspieler, Komiker und Sänger, der hätte heute auch seinen Geburtstag gehabt. So, haben wir sie durch. Ich muss mich tatsächlich beeilen. Heute habe ich mich mit der Zeit ein bisschen vergalokopiert, oder wie das heißt. The Sweet und mit einem schönen kurzen Medley.

0: Auweia, harte Drogen, ja. Aber er hat heute Geburtstag, oder hätte vielmehr Geburtstag gehabt. Der ehemalige Frontsänger von The Sweet Glam Rock Mucke. Die gute alte aus den 70ern, hier in Medley-Form. Ihr Lieben, wir haben es 8:53, 7 Minuten vor 9. Jetzt zum Statement. Ihr wisst ja, ich muss ein bisschen ausholen, sonst versteht der ein oder andere Hörer das nicht. Warum, wieso, weshalb? Ihr wisst ja, wir schließen uns hier gerne mit den Sendungen zusammen, die vielen Sender. Ja? Bei mir waren es bis vor kurzem 154 Sender, die meine Morgensendung abonniert haben bei mir. Ne? Und normalerweise meldet man sich an, entweder bei mir oder bei den anderen Plattformen, die meine Sendung verteilen, da gibt es noch ein paar Helfer dazu. Und wenn man sich abmeldet oder die Sendung nicht mehr möchte, dann meldet man sich ab. Das hat der Herr Rick Moreno nicht getan. Ne? Ich gucke heute auf den seine Internetseite, da ist meine Sendung gar nicht mehr gelistet. Weder die Nachtsendung noch die Frühsendung. Und ich weiß nichts, gar nichts, überhaupt nichts. Ich hätte zumindest erwartet, denn er hat so um die 2 Jahre lang meine Morgensendung ja genommen, ja, und war immer zufrieden. Auch seine Kommunikation mit mir war immer sehr positiv. Ne? Ich konnte mich da eigentlich nie beklagen. Aber so feige Hinterrücks, ne, dann einfach abmelden und nichts sagen, das halte ich ihm schon vor. Und hier mein Statement dazu, ich hab's ihm dann geschrieben. Ja, Rick Moreno, du bist ein riesengroßer Feigling. Und dazu stehe ich auch, hör zu, warum ich das so geschrieben habe. Wann? Warte mal, Onkel Gernot, muss ich die Brille aufsetzen, dann sieht er die Komma nicht. Ich bin ja schon ein bisschen älter, da darf ich auch schon mal eine Brille tragen. Da ist sie schon. Guck an, los geht's. Wann gedachtest du denn, die Mitteilung zu machen, meine Sendung zu canceln? Nun gut, das hast du ja schon mit vielen deiner Moderatoren gemacht. Bitte komme mir nicht wieder, damit ihr hättet eine Abstimmung gemacht. Das ist doch normal, dass alle dir zum Munde reden. Sie haben Schiss, dass du sie auch cancelst, wie so viele der Moderatoren, die bei dir schon waren. Du kannst mich gerne in deinen vielen Gruppen löschen, aber eine kräftige Information werde ich heute den anderen 152 Sendern, mache ich jetzt gerade, in Sendern mitteilen. In meiner Gruppe wirst du nicht gelöscht. Da herrscht Meinungsfreiheit. Da wirst du schon dein Fett wegbekommen von den anderen. Richtig. Übrigens, ich bleibe weiterhin der Meinung, dass dein Bruder Markus dir weit überlegen ist im Punkto Moderation und Ehrlichkeit. Und dass deine Hörerzahlen gefälscht sind, erkläre ich auch gerne vor Gericht. Auch wie das gemacht wird bei FLR 1. Rick, du bist nicht ehrlich zu deinen titelansagenden Moderatoren und Hörern. Gerne erkläre ich das vor Gericht erneut mit Beweisen, wenn du es drauf anlegst. Liebe Grüße, Gernot von Radio IAS Radio im alten Stil. Und dazu stehe ich auch. Rick, man legt sich nicht mit Ossis an. Das macht man nicht. Du musst ehrlich sein. Ossis mögen das nicht. Sie reagieren richtig böse, allergisch, wenn man sie veralbern will. Dazu zähle ich auch. Und da stehe ich auch zu. So, ihr Lieben, das war's. Allerdings heute, für heute, Schluss, aus, Ende. Ja, ja, das muss auch mal sein. Wahrheit muss auf den Tisch. Ich nenne immer Ross und Reiter. Ihr kennt mich. Ich lasse mir den Mund nicht verbieten. Auch nicht von Leuten, die 2 Jahre mit mir zusammenarbeiten und hinterher stellt sich raus, scheinheilig. Scheinheilig bis zum geht nicht mehr. Schmeißt mich aus allen WhatsApp-Gruppen raus, dass ich mich nicht mehr wehren kann. Dann wehre ich mich hier, live im Sender. So einfach ist es. Und ich weiß, ich sehe es an den Hörerzahlen, dass sie zuhören. Selbst meine Feinde hören mir sehr gerne zu. Warum? Weiß ich nicht. Habe ich Speck in den Taschen? Keine Ahnung. Allen anderen, seid nicht böse. Ich musste heute mal Ross und Reiter nennen. Ja, das soll sein. Anthony, hören wir mit der Popcorn-Melodie. Die kennen wir alle. Ich darf mich empfehlen. Wünsche euch einen richtig tollen Start in die neue Woche. Wir hören uns morgen wieder. Da bin ich auch nicht mehr so aufgeregt. Ist versprochen. Und dann kommt auch wieder der eine oder andere Witz, so wie ihr es von mir gewohnt seid. Dann bin ich wieder der alte Kaspar. Aber ich lasse mich auf niemals, niemals belügen und schon gar nicht so offensichtlich. Diener nach links, Diener nach rechts. Tschüss, tschüss, ihr Lieben. Euer Gernot aus dem wunderschönen, meist sonnendurchfluteten Märkisch-Oderland. Bis morgen früh um 6. Tschüss, passt auf euch auf, ihr Lieben.
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3: Im Studio Imme Kasten. Schönen guten Tag.
4: Bundeskanzler Merz hat seine Regierung zur Geschlossenheit und einem Jahresendspurt in Sachen Reformen aufgerufen. Vor allem die Rentenreform will er auf den Weg bringen. Mehr dazu von Tim Pritztrup.
5: Er sagte im Ersten, die Vorschläge dazu liegen gut ausgearbeitet auf dem Tisch. Alle müssten ein Interesse daran haben, dass Deutschland weiter stabil regiert werde. Ganz Europa hänge von der Stabilität in Deutschland ab. Streit gibt es weiter um die sogenannte Rente mit 63, also nach 45 Beitragsjahren. SPD-Generalsekretär Klüssendorf hat im Tagesspiegel klargemacht, dass er die beibehalten will. Er sagte, es mache einen Unterschied, ob jemand lange Jahre eingezahlt hat oder eben nicht.
4: Bundesjustizministerin Hubig will es Opfern von häuslicher Gewalt leichter machen, aus gemeinsamen Mietverhältnissen mit den Tätern rauszukommen. Der Weg in ein selbstbestimmtes und sicheres Leben ist nach häuslicher Gewalt oft lang. Wir wollen ihn etwas einfacher machen, sagte Hubig den Funke-Zeitungen. Die Opfer sollen vom Täter verlangen können, grundsätzlich für alle weiteren Kosten nach dem Auszug aufzukommen. Dazu gehören etwa die weiteren Mietzahlungen oder Schäden an der Wohnung. Dänemark meldet einen riesigen Datenklau. Hacker haben bei einem Angriff auf das dänische Melderegister Namen, Adressen und Sozialversicherungsnummern von 8,8 Millionen Menschen erbeutet. Deutlich mehr als überhaupt in Dänemark wohnen. Dort sind auch verstorbene Menschen registriert. Die E-Auto-Prämie hat die Erwartungen von Umweltminister Schneider übertroffen. Seit Mai haben über 100.000 Antragsteller Geld bekommen. Schneider sagte der Bild-Zeitung, jedes zusätzliche Elektroauto mache Deutschland unabhängiger von teuren Ölimporten und internationalen Konflikten.
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6: mit KI-Support. Sonnig bis wolkig ist es heute Vormittag in vielen Ecken. Im Süden und an den Alpen kann aber noch Regen runterkommen und vereinzelt auch mal ein Gewitter. Im Laufe des Tages wird's abseits davon meist freundlich und trocken. Im Norden ziehen zwischendurch mehr Wolken durch. Dazu klettern die Temperaturen auf 17 bis 23 Grad. Morgen bleibt's oft sonnig und trocken, maximal bis 24 Grad.

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1: Im Studio Imme Kasten. Schönen guten Tag. Bundeskanzler Merz hat seine Regierung zur Geschlossenheit und einem Jahresendspurt in Sachen Reformen aufgerufen. Vor allem die Rentenreform will er auf den Weg bringen. Er sagte im Ersten, die Vorschläge dazu lägen gut ausgearbeitet auf dem Tisch. Streit gibt es weiter um die sogenannte Rente mit 63, also nach 45 Beitragsjahren. SPD-Generalsekretär Klüssendorf hat im Tagesspiegel klargemacht, dass er die beibehalten will. Er sagte, es mache einen Unterschied, ob jemand lange Jahre eingezahlt hat oder eben nicht. Das Förderprogramm für E-Autos hat die Erwartungen weit übertroffen. Das hat Umweltminister Schneider der Bild-Zeitung gesagt. Die Einzelheiten dazu von Tim Britztrup.
2: Seit Mai kann man rückwirkend bis Anfang des Jahres bis zu 6.000 Euro Zuschuss beantragen. Bislang haben das schon über 100.000 Menschen gemacht. Insgesamt reichen die Mittel für etwa 800.000 Autos. Zu 90% wurden bisher E-Autos gefördert, die restlichen 10% waren Plug-in-Hybride. Schneider sagte, jedes zusätzliche Elektroauto mache Deutschland unabhängiger von teuren Ölimporten und internationalen Konflikten.
1: Bundesjustizministerin Hubig will Opfer häuslicher Gewalt dabei unterstützen, leichter aus gemeinsamen Mietverträgen mit Schlägern rauszukommen. Ein entsprechender Gesetzentwurf liegt den Funke-Zeitungen vor. Die Kosten nach einem Auszug etwa für die weitere Miete oder Schäden an der Wohnung sollen dann vom Täter getragen werden. Dänemark meldet einen riesigen Datenklau. Hacker haben bei einem Angriff auf das dänische Melderegister Namen, Adressen und Sozialversicherungsnummern von 8,8 Millionen Menschen erbeutet. Deutlich mehr als überhaupt in Dänemark wohnen. Dort sind auch verstorbene Menschen registriert. Spaniens Regierungschef Sanchez hat vorgezogene Neuwahlen für Ende nächsten Monats angekündigt. Aktuell gibt es in Spanien eine Minderheitsregierung. Viele Reformen wurden zuletzt blockiert. Unter anderem sind letzte Maßnahmen gegen Wohnungsnot gescheitert. Das hatte in Spanien zu Massenprotesten geführt.

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Hier ist Hola FM mit den bunten und kuriosen Geschichten aus aller Welt an diesem Montag, der 5. Oktober 2026. Schauen wir kurz auf die Uhr, 10 Uhr Kanalzeit, also 2 Stunden bunte und kuriose Geschichten aus aller Welt stehen auf dem Programm. Ich bin Rudi Loderbauer, freue mich natürlich wieder sehr, dass ihr mit dabei seid. Und mit uns durch den Tag geht's. Wir schauen gleich nach Australien. Da plant man schon natürlich für die Olympischen Spiele 2032 in Brisbane. Und eine interessante Strecke für die Ruderer und die Kanusprintler ist geplant. In welchem Fluss? Das erzähle ich gleich ein bisschen ausführlicher, denn das hat eine Besonderheit mit diesem Fluss aus sich. Es gibt natürlich aktuelle Inselnachrichten nachher um halb. Genauso wie die Wetteraussichten. Wie wird es in dieser neuen Woche? Wie schaut es kalimamäßig aus? Die Infos von unserem Thomas Globig, bekannt vom MDR Fernsehen, nachher gleich. Angeschlossen an diesem Montag natürlich wieder Radio Bavaria International sowie Satzzentrale das Technikradio und Satzzentrale Riton Radio Nordsee International. Freue mich sehr, dass ihr mit dabei seid. Jetzt Musik zum Reinkommen in diesem Montag Vormittag 3 am Stück. Einer meiner absoluten Lieblingskünstler gleich mit einem wunderbaren Titel. Riley Green aus den USA. Make It Rain gibt's gleich. Vorher Robert Ramirez und Javi Nieves Maramarte. Samet dabei.

Hey, ja. You are not alone, ist das Zola. Und vorher noch ein Meilenstein der Musikgeschichte. Mit dem starten wir jetzt munter und locker, flockig, kräftig rein in diesen Montag. Die 70er Slade, far, far away. Und ihr seid genau richtig bei uns hier, bei Ola FM. Danke, dass ihr uns hört.

so traurig, aber so schön, Wahnsinn. Riley Green, Make It Rain hier bei Ola FM, eurem Lieblingsradio auf Fuerteventura, auf Lanzarote, auf Gran Canaria und auf Teneriffa. Auch da sind wir zu hören. UKW auf Fuerteventura und Lanzarote, DAB Plus auf Gran Canaria und Teneriffa. Und ich bin Rudi Loderbauer mit den bunten und kuriosen Geschichten aus aller Welt. Die hört ihr immer Montag, Vormittag von 10 bis 12 Uhr Kanalzeit und am Sonntagabend 19 bis 21 Uhr. Und jetzt schauen wir nach Australien. Der Fitzroy River bei Rockhampton, der wird Austragungsort für die Olympischen Spiele 2032 in Brisbane, wurde jetzt bestätigt. Im Einsatz werden dann die Ruderer sein, die Pararuderer, die Kanusprintler und die Parakanu-Kandidaten. An sich eine gute Sache, aber wenn man ein bisschen näher hinschaut, der Fluss ist ein Lebensraum zahlreicher Salzwasserkrokodile. Die internationale technische Prüfung der geplanten Wettkampfstrecke ist abgeschlossen worden und ist positiv ausgefallen, hat die Regionalregierung mitgeteilt. Das heißt, keine großen Bedenken wegen der Krokodile im Fluss, sondern eher wegen starker Strömungen oder häufiger Überschwemmungen. Aber alles kein Problem. Wurde jetzt gestartet. Passt alles. Ist vielleicht auch ein besonderer Antrieb, würde ich jetzt sagen, für die Sportlerinnen und Sportler, oder? Wenn man da im Hintergrund hat, da könnte ja vielleicht was mitschwimmen. Und welchen Titel spielen wir da jetzt? Natürlich, klar, ich kann gar nicht anders. Es ist Zeit für den Crocodile Rock bei Ola FM.

0: das ist ein Ansporn für die Athleten 2032 in Brisbane, im Fluss mit den Krokodilen. Der Crocodile Rock, Sir Elton John und gleich Sunrise Avenue, You Can Never Be Ready.
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Samu Haber mit Sunrise Avenue. You can never be ready hier bei OLA-FM. Und gleich sind wir ready für die aktuellen Inselnachrichten, für die Kanaren und die Wetteraussichten für die neue Woche, wie man von unserem Thomas Globig bekannt vom MDR Fernsehen. Vorher noch zwei am Stück, gleich brandneu bei uns. Stella Lefty und Vincent Mason, Something to Lose. Und vorher noch ein Meilenstein der Musikgeschichte. Das sind die hier, die Birds und Mr. Tambourine Man bei OLA-FM.

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1: Der Start rein in die neue Woche auf Fuerteventura mit einigen Wolken im Tagesverlauf. Kalima auch vertreten, zu Abend sind auch Gewitter möglich. Die Temperaturen 26 bis 29 Grad im Inselinneren, sind auch über 30 Grad möglich. Die weiteren Aussichten: ab Dienstag hält das wechselhafte Inselwetter mit einigen Wolken und lokalen Regenschauern an, dabei ist es nicht mehr so warm. Wir schauen rüber auf die anderen Inseln. Lanzarote, ein ähnliches Wetter auf Gran Canaria.

0: zum Start rein in die neue Woche. Maximal 26 Grad, meist trocken, zeitweise Wolken. Im Süden deutlich sonniger, bis zu 31 Grad. Auf Teneriffa im Norden 24 bis 27 Grad, die Nachtwerte um die 20 Grad, mehr Wolken und auch etwas Regen sind möglich. Im Süden mehr Sonne, 27 bis 29 Grad und nur eine sehr geringe Chance, dass Schauer entstehen.
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0: Ein 44-jähriger Mann ist am Samstag an den Folgen von Verletzungen auf Teneriffa, in Santa Cruz de Teneriffa, verstorben. Es war eine Massenkarambolage auf der TF5 auf der Nordautobahn. Wie die Polizei mitgeteilt hat, hat der Fahrer eines Sattelzuges die Gewalt über das Fahrzeug verloren. Infolge rammte er ein Taxi und einen Transporter. Der Fahrer des LKW hat den Unfall nicht überlebt. Es waren stundenlange Staus in dieser Folge. Am Samstag hat es auf Lanzarote einen längeren großflächigen Stromausfall gegeben. Davon waren über 73.000 Haushalte und Anschlüsse betroffen. Dieser Stromausfall war, wie der Präsident der Kanarischen Inseln Fernando Clavijo betont hat, auf die überaltete Anlage der Stromversorgung zurückzuführen. Da muss also dringend was gemacht werden. Sehr, sehr bald.
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0: Und auf dem Berliner Flughafen muss auch was gemacht werden, aber wie so oft ist es verdammt teuer und es dauert verdammt lang. Was da geplant ist, das sage ich euch in ein paar Minuten nach drei am Stück. Madness mit dabei bei uns. It Must Be Love. Außerdem Stereoact und Kerstin Ott, die immer lacht und vorher mitsingen hier bei diesem Klassiker aus den Niederlanden von Snoopy, No Time for a Tango. Jetzt ja bei Ola FM.

Saxon Madness, It Must Be Love, die Klassiker aus den 80ern hier bei Ola FM. Und Madness ist auch das richtige Stichwort, wenn wir mal wieder über den Berliner Hauptstadtflughafen BER sprechen. Schon wieder eine Kostenexplosion, berichtet die Bild-Zeitung. Einst sollte der Anbau für den neuen Regierungsflughafen 344 Millionen Euro kosten. Das ist schon sehr stattlich, aber hoppala, kleine Kostenexplosion. Jetzt stehen plötzlich bis zu 2,5 Milliarden Euro im Raum. Ja, ihr habt richtig gehört, 2,5 Milliarden Euro und damit fast das Achtfache des ursprünglichen Preises. Gut, das ist Berlin, da ist alles möglich, aber auch das könnte noch nicht die Endabrechnung sein. Dabei hatte die Bundesregierung eigentlich schon den Rotstift angesetzt. 2020 ging zunächst ein 70 Millionen Euro teures Interimsterminal für Flugbereitschaft und Staatsgäste in Betrieb und ein später geplanter repräsentativer Terminalneubau wurde vor 4 Jahren gestrichen. Trotzdem, 2,5 Milliarden Euro, wo kommen die jetzt wieder her? Kostet nicht auch so viel der Tankrabatt jetzt für diese 3 Monate in Deutschland? Da ist das Geld zumindest sinnvoller angelegt, glaube ich. Man könnte auch mal vielleicht, nur so ein Vorschlag, bei den Diäten der Herren und Frauen, Politiker und Politikerinnen mal ansetzen. Vielleicht einfach nur noch ein Drittel oder ein Viertel. Irgendwie so ein bisschen proportional zu dem, was sie leisten, wäre schon mal ganz schön. Calvin Jones, All Day hier bei Ola FM.

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Es ist schon eine verrückte Welt, da hat er wohl recht, ja. Maxi Priest, Wild World im Original, natürlich von Cat Stevens hier bei Ola FM. Die bunten und kuriosen Geschichten aus aller Welt mit Rudi Loderbauer und mit Helen Song of the Week natürlich. Helen ist ja Stammhörerin aus den USA, seit vielen Jahren gibt es ihren Song of the Week. Hello, welcome to the show. Finally, we've been waiting just 1 week longer than usual because I was ill last week, but I'm back now. And it's one of your workout songs. I'm very sure about this. Going back to the early 90s with MC Hammer. You can't touch this.

Schön, dass ihr zuhört. Hier ist Ola FM Canarias für Fuerteventura, für Lanzarote, für Gran Canaria, für Tenerife. Wir begleiten euch durch den Tag mit den bunten und kuriosen Geschichten aus aller Welt. Jetzt auch in dieser Stunde. Ich bin Rudi Loderbauer und wir schauen gleich in das Wachsmuseum. Madame Tussauds, nicht in London, sondern in Berlin sind wir wieder mal. Da gibt es künftig einen ganz besonderen Star zu betrachten und da bin ich ein bisschen skeptisch, ob das ein großer Erfolg wird. Oder es wird ein Erfolg, weil es eben so seltsam ist. Worum es sich handelt, das sage ich euch gleich. Die vergessenen Songs der vergangenen Jahrzehnte, der Björn von der Retrowelle hat wieder tief in unser Musikarchiv gewühlt und was Schönes gefunden. Wir gehen in die 80er zurück, in ungefähr 20 Minuten. Aktuelle Inselnachrichten dürfen nicht fehlen um halb, genauso wie die Wetteraussichten. Wie wird's in der neuen Woche? Die Infos kommen natürlich wieder von unserem Thomas Globig, bekannt vom MDR Fernsehen. Jetzt haben wir erstmal Musik, 3 am Stück, neu bei Ola FM. Die neue von Morgan Wallen, Been By Now gibt's gleich. Dann die Exitos aus der Peninsula, Anna Mena ist auch mit dabei, Madrid City und vorher noch The Heights. How do you talk to an angel?

einer der zahlreichen Hits von Mr. Morgan Wallen. Been by now hier bei Oller FM. Neu bei uns hier, ganz nebenbei auch erwähnt. Das sind die bunten und kuriosen Geschichten aus aller Welt mit Rudi Loderbauer bei Oller FM Canarias. Und wir schauen mal zu den Berühmtheiten. Taylor Swift oder Lionel Messi, die haben mittlerweile einen festen Platz im Wachsmuseum Madame Tussauds in Berlin. Jetzt kommt ein neuer Star in der Hauptstadt dazu. Der ist ein bisschen ungewöhnlich, da musste ich zweimal hinschauen. Es ist der Döner. Ja, tatsächlich, ein Döner. Und zwar als Gemüsevariante noch dazu. Ist das schon Hohn oder ist das schon Frechheit? Ich weiß nicht. Diese kuriose Wahl ist eine Weltsensation. Es handelt sich tatsächlich um den ersten Wachsfigurendöner der Welt. Ich frage euch, hat darauf die Welt wirklich gewartet? Und Berlin und Döner? Ja, aber wo ist die Currywurst? Ich hätte also die Currywurst, die hätte ich gewürdigt im Wachsfigurenkabinett. Aber Döner und noch dazu ein Gemüsedöner. Das ist schon fast Frevel, oder? Oh Mann. Tief durchatmen und genießen. UB40, Calvin Elvis, Can't Help Falling in Love with You.

0: UB40 hier bei OLFM. Can't Help Falling In Love With You. Gleich die vergessenen Songs der vergangenen Jahrzehnte, gleich wieder was Feines, in dem Fall aus den 80ern. Vorher noch Brooks & Dunn und My Maria.
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Brooks & Dunn, My Maria hier bei Aller FM. Jetzt wieder die vergessenen Hits der vergangenen Jahrzehnte. Wir gehen zurück ins Jahr 1982 heute, England, im Jahr 82. Die zweite Single einer Band, ihr größter Erfolg damals, und das war Platz 8 in den UK Charts. Gemeint sind The Pinkies, schon lange nicht mehr gehört. Oder habt ihr die Namen überhaupt gehört? Wahrscheinlich noch gar nicht. In Deutschland waren sie, glaube ich, eher unbekannt. Danger Games war der größte Erfolg, im Radio rauf und runter gelaufen damals in England. Ziemlich weit hinten eingestiegen und dann plötzlich nach oben geschossen und dann auch wieder relativ schnell runtergefallen. Da hat man einen kleinen Skandal gewittert, dass da vielleicht Verkäufe manipuliert wurden damals. Aber kein Fehlverhalten der Band, sondern der damalige Ermittler der Verkaufszahlen, da gab es irgendwie ein kleines Problem und ein Mitarbeiter wurde in der Folge suspendiert. Die Band selber aus Basildon in Essex, quasi dieselbe Gegend, wo später auch Depeche Mode herkam und auch andere wichtige New Wave Bands. Die Pinkies sind aber schon Ende der 70er entstanden, leider haben sie sich auch relativ bald nach ihren insgesamt 4 Erfolgen aufgelöst. Sehr, sehr schade drum. Aber diesen schönen Titel, diesen Hit haben wir aus dem Jahr 1982. Jetzt hier bei Aller FM The Pinkies und Danger Games bei Aller FM Canarias.

0: Wobei, ich glaube, mittlerweile hat es ihn gefunden. Sonst hätte ich gesagt, einfach mal auf den Kanarias schauen.
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0: Da startet rein in die neue Woche auf Fuerteventura und auch Lanzarote mit einigen Wolken und lokale Schauer sind möglich, zum Abend auch Gewitter. Temperaturen 26 bis 29 Grad, im Inselinneren auch knapp über 30 Grad, kalibermäßig auch noch quasi ein bisschen dunstig. Die weiteren Aussichten ab Dienstag hält das wechselhafte Inselwetter mit einigen Wolken und lokalen Regenschauern an. Es ist auch nicht mehr so warm dann. Schauen wir noch rüber nach Gran Canaria, 24 bis 26 Grad im Norden zum Start rein in die neue Woche, meist trocken, zeitweise Wolken. Im Süden deutlich schöner bis zu 31 Grad, überwiegend trocken. Und auf Teneriffa im Norden mehr Wolken und auch etwas Regen möglich, 24 bis 27 Grad. Im Süden bis zu 29 Grad, überwiegend freundlich, nur eine sehr geringe Chance auf Schauer dann in den nächsten Tagen.
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0: Wir schauen auf Fuerteventura, die Stadtverwaltung von Puerto del Rosario hat für die Einwohner eine historische Einsparung erzielt von fast 1 Million Euro, und zwar bei den neuen Abfallgebühren. Man hat die vorläufigen Daten für die neuen Gebühren zur Sammlung fester Siedlungsabfälle für das Haushaltsjahr 2026 vorgelegt, nämlich, und dank einer sorgfältigen und sozial verantwortungsbewussten Abgabenverwaltung ist es der Stadtregierung tatsächlich gelungen, diese Auswirkungen bei der neuen Pflichtabgabe deutlich zu verringern. Das klingt doch schon mal sehr, sehr gut. Und ein Stromausfall war auf Lanzarote an diesem Samstag ziemlich großflächig. Über 73.000 Haushalte und Anschlüsse betroffen.

0: Und Problem, eine überaltete Anlage der Stromversorgung, das war wohl die Ursache oder ist grundsätzlich die Ursache, hat auch der Präsident der Kanarischen Inseln, Fernando Clavijo, nochmal betont. Da muss also dringend was getan werden.
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0: Und die bunten und kuriosen Geschichten aus aller Welt, da gönnen wir uns jetzt ein ganz spezielles Eis, ein Malaga-Eis. Aber da gibt's durchaus ein paar Probleme passiert in einer Eisdiele in Kassel vor ein paar Wochen. Was war da genau los? Das erzähle ich euch gleich nach zwei am Stück. Ich habe alle FM gleich Gianna Nannini, Bello Impossibile Italia und vorher noch Musik aus Deutschland, die Broilers. Ich will hier nicht sein.

Gianna Nannini, bello e impossibile. Und von Gianna Nannini jetzt zu Emanuela Rossi. Sie ist auch Italienerin, wie man unschwer am Namen schon erkennt. Und sie betreibt eine Eisdiele in Kassel. Und da gab es direkt vor der Eröffnung schon einige Probleme vor ein paar Wochen wegen Malaga. Genau, die Stadt in España, auf der Peninsula. Aber Malaga ist natürlich auch eine Eissorte. Vanillecreme, ihr wisst das. In Rum eingelegte Rosinen. Sehr gut, hat was. Sehr lecker. Aber kleines Problem, Malaga hat Emanuela Rossi einen kleinen Strich durch die Rechnung gemacht in ihrer Eisdiele, denn das Ordnungsamt hat ihr vor der Eröffnung des Lokals gesagt, nein, das geht so nicht. So nicht, nicht möglich. Der Grund, Emanuela Rossi hat kein Kunden-WC, das ist aber schlichtweg vorgeschrieben, sobald Alkohol ausgeschenkt werde. Alkohol in Form eines Malaga-Eises. Da ist ein bisschen Rum drin. Aber bevor man da irgendwie betrunken wird, müsste man wahrscheinlich eimerweise das Eis in sich reinstopfen. Und da, glaube ich, haben wir erstmal ein anderes Problem. Tja, das ist mal wieder die deutsche Bürokratie. Wollten wir nicht Bürokratie abbauen? Also, ich merke noch nichts davon, oder? Ihr? Irgendwie? Nee. Also, Malaga-Eis in Kassel, vorerst gestorben. Gary Rafferty jetzt hier bei uns und Right Down the Line bei Ola FM.

Chumbawamba, ein Top-Thumping hier bei Ola FM. Und ja, das war's schon wieder. Wahnsinn, die Zeit vergeht so schnell. Das waren knapp 2 Stunden bunte und kuriose Geschichten aus aller Welt. Nächste Woche wieder, so Gott will. Und meine Stimme dann auch wieder vorhanden ist, hoffentlich komplett. Wir schauen noch kurz auf die neue Woche, diesen Montag Maxi-Sound mit unserem Tom Atkins. Thema unter anderem, wer mit Bus und Bahn fährt, der kennt vielleicht pöbelnde Jugendliche oder laute Musik und häufig schreit hierzulande niemand, schreitet ein. In Singapur schaut es ein bisschen anders aus. Was da gemacht wird, erzählt euch der Tom. Die Musikwünsche von euch mit drin, die Lyrics und auch der ein oder andere neue Titel. Dienstagabend, 19 Uhr, Sascha Hellmann, Helmis Radioshow bei Ola FM und direkt danach, 20 Uhr, aromatisch gesund mit Lou Oliveira. Und wir schauen weiter auf den Mittwoch, da ist Jost Alpe im Einsatz, die Euro Top 40, was ist angesagt, ganz aktuell. Freitagabend, Anasonic ist da ab 19 Uhr mit 2 Stunden Beats for Republic. Und am späten Freitagabend, so 22:30 ungefähr, Kanarenzeit, John Crespo, Hello Weekend in Espanol. Und am Samstagabend, unser Wilfried Eckel, 50 plus Musik für Fans gibt's da. Schöne Woche, hasta el próximo domingo, ciao, ciao, adios. Seid felices, will man nicht ärgern lassen, nicht stressen lassen. Und zum Schluss hier noch Duffy bei mir und der Distant Dreamer, adios.

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1: Im Studio Imme Kasten. Schönen guten Tag. Zwei Deutsche werden dieses Jahr mit dem Medizin-Nobelpreis ausgezeichnet. Peter Hegemann und Georg Nagel teilen sich den Preis mit dem US-Forscher Kyle Diceroth. Anne Brauer dazu.
2: Peter Hegemann von der Berliner Humboldt-Uni und Georg Nagel von der Universität Würzburg haben in einer Alge ein ganz besonderes Protein entdeckt, das ihr US-Kollege dann in einen Schalter für Nervenzellen umgewandelt hat, den man quasi mit Licht an- und ausknipsen kann. Und damit haben sie den Grundstein für eine neue Ära in der Neurowissenschaft gelegt, sagt die Jury. Denn so kann man die Vorgänge in unserem Gehirn viel besser verstehen und Krankheiten heilen.
1: Russland führt einen Schattenkrieg mit uns. Das hat der Chef des Bundesnachrichtendienstes Martin Jäger bei einer Befragung im Bundestag gesagt. Moskaus Ziel sei es, Europas politische Unterstützung für die Ukraine zu brechen. Deutschland sei in Gefahr, in einen gewaltsamen Konflikt mit Russland zu geraten.
3: Von keinem anderen Land geht aktuell eine so direkte, umfassende und konkrete Bedrohung gegen Deutschland aus. Nicht wir haben diese Konfrontation gesucht. Russland drängt sie uns auf, sieht in uns einen Hauptgegner.
1: Kanzler Merz fordert seine Regierung zur Geschlossenheit auf und dazu, bis zum Jahresende notwendige Entscheidungen zu treffen. Gemeint sind vor allem die Reformen der Sozialsysteme und bei der Rente. Er sagt im Ersten, ganz Europa hänge von der Stabilität in Deutschland ab. In Dänemark haben Hacker fast die Daten des ganzen Landes erbeutet. Sie haben das Melderegister gehackt und damit unter anderem Namen, Adressen und Sozialversicherungsnummern erbeutet. Und zwar von 8,8 Millionen Menschen. Deutlich mehr als in Dänemark wohnen, weil auch die Daten von Verstorbenen dort drin stehen.

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3: Im Studio Jana Klonikowski. Schönen guten Tag. Riesenehre für zwei deutsche Forscher. Peter Hegemann und Georg Nagel werden mit dem Medizin-Nobelpreis ausgezeichnet, zusammen mit dem US-Forscher Karl Deisseroth. Anne Brauer.
4: Alles begann mit der Neugier von Peter Hegemann, schreibt die Jury. Kurzfassung, der Berliner hat zusammen mit dem Würzburger Georg Nagel ein ganz besonderes Protein auf einer Alge entdeckt, das Zellen lichtempfindlich macht. Ihr US-Kollege hat das dann quasi in einen Schalter umgewandelt, den man mit Licht an- und ausknipsen kann, so dass man ein Nervensignal auslöst. Das hilft, eins der größten Rätsel überhaupt zu lösen, nämlich wie unser Hirn funktioniert und soll es möglich machen, die verschiedensten Krankheiten zu heilen, von Parkinson bis zur Blindheit.
3: Die Chefs der deutschen Geheimdienste haben bei ihrer Befragung im Bundestag klargemacht, die größte Gefahr für Deutschland geht aktuell von Russland aus. BND-Chef Jäger sagte, Russland führe einen Schattenkrieg gegen uns. Ähnlich sieht es Verfassungsschutzchef Selen.
5: Russland weitet nachweislich seine hybriden Angriffe gegen Demokratien in Europa aus und Deutschland steht im Fokus. Neben den bekannten Spionagetätigkeiten sehen wir die Bereitschaft zu Sabotage und zu Tötungsoperationen.
3: Die E-Auto-Prämie kommt offenbar richtig gut an. Laut Bundesumweltminister Schneider haben seit Mai schon rund 100.000 Anträge grünes Licht bekommen. Die Hälfte davon kommt von Menschen, die ein Haushaltseinkommen von höchstens 45.000 Euro haben, so Schneider in der Bild. Dänemark meldet einen riesigen Datenklau. Hacker haben bei einem Angriff auf das dänische Melderegister Namen, Adressen und Sozialversicherungsnummern von 8,8 Millionen Menschen erbeutet. Deutlich mehr als überhaupt in Dänemark wohnen. Dort sind auch schon verstorbene Menschen registriert. Der frühere britische Prinz Andrew wehrt sich im Nachgang gegen seine spektakuläre Festnahme. Bei der Aktion im vergangenen Februar ging es um seine Kontakte zu Sexualstraftäter Epstein. Andrew hat jetzt beantragt, dass die zugrunde liegenden Durchsuchungsbeschlüsse nachträglich aufgehoben werden.
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6: Mit KI-Support. Sonnig bis wolkig ist es heute Mittag in vielen Ecken und meistens bleibt's trocken. Nur an den Alpen halten sich mehr Wolken und im Norden kann an der Küste ab und zu ein paar Tropfen geben. Dazu liegen die Höchstwerte bei 17 bis 23 Grad. Morgen bleibt's oft sonnig und trocken, maximal bis 24 Grad.

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1: Im Studio Jana Klonikowski. Schönen guten Tag. Riesenehre für zwei deutsche Forscher. Peter Hegemann und Georg Nagel werden mit dem Medizin-Nobelpreis ausgezeichnet, zusammen mit dem US-Forscher Karl Deisseroth. Anne Brauer.
2: Alles begann mit der Neugier von Peter Hegemann, schreibt die Jury. Kurzfassung, der Berliner hat zusammen mit dem Würzburger Georg Nagel ein ganz besonderes Protein auf einer Alge entdeckt, das Zellen lichtempfindlich macht. Ihr US-Kollege hat das dann quasi in einen Schalter umgewandelt, den man mit Licht an- und ausknipsen kann, so dass man ein Nervensignal auslöst. Das hilft, eins der größten Rätsel überhaupt zu lösen, nämlich wie unser Hirn funktioniert und soll es möglich machen, die verschiedensten Krankheiten zu heilen, von Parkinson bis zur Blindheit.
1: Die Chefs der deutschen Geheimdienste haben bei ihrer Befragung im Bundestag klargemacht, die größte Gefahr für Deutschland geht aktuell von Russland aus. BND-Chef Jäger sagte, Russland führe einen Schattenkrieg gegen uns. Ähnlich sieht es Verfassungsschutzchef Selen.
3: Russland weitet nachweislich seine hybriden Angriffe gegen Demokratien in Europa aus und Deutschland steht im Fokus. Neben den bekannten Spionagetätigkeiten

0: sehen wir die Bereitschaft zu Sabotage und zu Tötungsoperationen.
1: Die E-Auto-Prämie kommt offenbar richtig gut an. Laut Bundesumweltminister Schneider haben seit Mai schon rund 100.000 Anträge grünes Licht bekommen. Die Hälfte davon kommt von Menschen, die ein Haushaltseinkommen von höchstens 45.000 Euro haben, so Schneider in der Bild. Dänemark meldet einen riesigen Datenklau. Hacker haben bei einem Angriff auf das dänische Melderegister Namen, Adressen und Sozialversicherungsnummern von 8,8 Millionen Menschen erbeutet. Deutlich mehr als überhaupt in Dänemark wohnen. Dort sind auch schon verstorbene Menschen registriert. Der frühere britische Prinz Andrew wehrt sich im Nachgang gegen seine spektakuläre Festnahme. Bei der Aktion im vergangenen Februar ging es um seine Kontakte zu Sexualstraftäter Epstein. Andrew hat jetzt beantragt, dass die zugrunde liegenden Durchsuchungsbeschlüsse nachträglich aufgehoben werden.

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1: Herzlich willkommen. Heute sprechen wir über die sogenannte MINT-Bildung und ehrliche Stromverträge. Aber natürlich haben wir auch heute wieder unsere Technik-News mit dabei und unsere Rubrik Futter für die Hardware. Diesmal stellen wir den Film In the Grey vor.

0: again!
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2: Viele Grundschulen stehen jedes Jahr vor derselben Herausforderung. Immer mehr Schulanfänger kommen mit sprachlichen Defiziten in die erste Klasse. Die Folgen reichen weit über den Deutschunterricht hinaus. Denn Sprache ist die Grundlage für Lernen in nahezu allen Fächern. Und auch in der Politik wird gerade heiß über dieses Thema diskutiert. Denn beim neuen Kita-Startchancen- und Qualitätsentwicklungsgesetz geht es um weitere Sprachförderung in Kitas. Eine Möglichkeit, Kinder früh zu stärken, liegt aber auch dort, wo viele sie zunächst nicht vermuten, in der MINT-Bildung. MINT ist ja die Abkürzung für Mathematik, Informatik, Naturwissenschaften und Technik. Wie das genau funktioniert und warum forschendes Lernen ein wichtiger Baustein für mehr Bildungsgerechtigkeit sein kann, das weiß Jessica Martin.
3: Manche Kinder hören bis zu ihrem vierten Lebensjahr 30 Millionen Wörter weniger als andere. Das behindert ihre sprachliche Entwicklung und erschwert Bildungsgerechtigkeit, sagt Dr. Tobias Ernst, Vorstand der Stiftung Kinder forschen.
4: Wenn man schon von Anfang an auf der Ebene in der Sprache ein Defizit hat, dann hat man auch weniger Freude am Lernen, weniger Selbstwirksamkeitserfahrungen in den Lernprozessen, ist da weniger motiviert. Und am Ende des Tages wird es in der ganzen auch schulischen Karriere immer schwierig sein, auch zum Beispiel Matheaufgaben gut zu lösen, wenn schon das Lesen der Textaufgabe eine Herausforderung darstellt.
3: Die Lösung: MINT und Sprache miteinander verbinden, denn wer forscht, spricht, erklärt Dr. Stefanie Kademann von der Stiftung.
5: Also wir wissen aus Studien, dass das Forschen ein idealer Sprechanlass ist. Die eigene Neugier, der Stolz über das gerade Herausgefundene, das sprudelt förmlich aus den Kindern heraus. Und wenn wir Erwachsenen das aufgreifen, in Gesprächen vertiefen, dann sehen wir, dass der Wortschatz wächst, die Sätze länger werden, die Kinder sich gezielter ausdrücken. Also kurz gesagt, solche Gespräche rund ums Forschen fördern genau die Art von Sprache, die Kinder fürs Leben und die Schule brauchen. Und schön ist, dass alle profitieren, auch Kinder, die mehrsprachig aufwachsen.
3: Um solche Gespräche zu fördern, qualifiziert die Stiftung Kinder forschen Kita-Fachkräfte, zum Beispiel über Fortbildungen und Online-Kurse, so Dr. Stefan Gühmann, der erklärt, wie forschendes Lernen im Kita-Alltag aussehen kann.
6: Es geht nicht darum, den Kindern die Welt zu erklären, sondern mit den Kindern sich gemeinsam auf Augenhöhe auf den Weg zu machen, die Phänomene, die sie da beobachten, sich zu erklären. Und das ist sozusagen automatisch dann auch sprachförderlich, weil man auch über das spricht, was man dort sieht. Und es ist auch wichtig, dass man das im Kopf hat, dass viele Fachbegriffe im Alltag eine andere Bedeutung haben. Also das Thema Wurzel zum Beispiel, Wurzel in der Mathematik ist etwas anderes als die Wurzel, die man vielleicht essen kann.
2: Wer forscht, spricht und lernt. So kann man aktuelle Erkenntnisse zusammenfassen, die zeigen, dass entdeckendes und forschendes Lernen den Wortschatz und die Sprachbildung von Kindern stärkt. Damit dieses Potenzial schon früh genutzt wird, unterstützt die Stiftung Kinder forschen pädagogische Fachkräfte in Kitas, Horten und Grundschulen mit Fortbildungen und Materialien. Mehr Infos gibt's unter stiftung-kinder-forschen.de.

0: wirklich clever hat er sich nicht angestellt. Kameras haben sein unmaskiertes Gesicht gefilmt und sein Auto samt Kennzeichen. Auf seinem Handy haben die Ermittler dann die Chatverläufe mit der KI gefunden. Jetzt muss er über 10 Jahre ins Gefängnis. Beim Thema Videobeweis bekommen die Fußballfans jetzt Rückendeckung aus der Bundesliga. Der FC Augsburg spricht sich klar für die Abschaffung des VAR aus. Geschäftsführer Michael Ströll kritisiert, dass der Videoreferee mehr neue Diskussionen auslöst, als alte zu lösen. Und dass die Emotionen dabei auf der Strecke bleiben.
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1: Coolness, exzellente Action und lässiger Humor. Das zeichnet die Filme des britischen Regisseurs Guy Ritchie aus. Auch sein Actionfilm In the Grey, der an echt spektakulären Schauplätzen gedreht wurde, ist voll davon. Außerdem überzeugt er durch ein unschlagbares Top-Ensemble rund um Jake Gyllenhaal. In the Grey kann man ab dem 4. September auch zu Hause erleben. Auf DVD, Blu-ray und in 4K Ultra HD. Mario Hartwig verrät uns mehr.
2: Rachel Wild ist Anwältin und Spezialistin für extrem heikle Fälle.
3: Ich arbeite an der Grenze zwischen moralisch und unmoralisch. Zwischen schwarz und weiß. Ich agiere in der Grauzone.
2: Unterstützt wird sie dabei von zwei besonders feinen Helfern.
3: Bronco und Sid sind die einzigen, denen ich mein Leben anvertraue.
4: Das Hemd ist klasse.
5: Ist Seide.
4: War ja klar.
2: Selbst die brenzligsten Situationen meistern sie eloquent und schlagfertig.
6: Gary! Schaffen Sie die beiden hier raus.
5: Gary, einen Moment. Es gibt zwei Varianten für den Ablauf hier.
7: Exponat A.
5: Gary wartet geduldig bei der Tür.
7: Exponat B.
5: Gary wagt ein kühnes Unterfangen und Sie dürfen ihn die nächsten zwei Stunden von der Wand kratzen. Ich weiß, welche Variante Gary bevorzugt.
8: Gary.
2: Doch als sie $1 Milliarde zurückholen sollen, die ein skrupelloser Despot hinterzogen hat, helfen ihnen nur noch Sprengstoff und schwere Waffen weiter.
9: Das ist Salazars Insel. Die Polizei wird von ihm geschmiert. Und er hat eine ziemlich erfahrene Privatarmee.
10: Entfernung?
5: 300. Warte, 275.
10: Ich brauche eine Entscheidung.
5: 250. Gib Futter, Mutter.
2: Aber wird das reichen, um die Mission zu erfüllen und um heil von der Insel runterzukommen?
11: Das dürfte ein Problem sein.
5: Mir ist bewusst, dass eine 90 Meter tiefe Schlucht vor uns liegt. Aber rennt man mit genügend Anlauf, wird dabei immer schneller und flattert mit den Armen, sollte das einen harten Aufprall verhindern.
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0: Federn lässt.
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2: Stromtarife vergleichen ist oft komplizierter, als es auf den ersten Blick scheint. Viele Zahlen, große Versprechen, ja, und dann die Frage, was am Ende wirklich fair ist. Darüber spreche ich jetzt mit Dirk Müller, Geschäftsführer beim Energieanbieter ePrimo. Hallo.
3: Hallo, danke für die Einladung.
2: Herr Müller, warum ist es denn so schwer, Stromtarife wirklich fair miteinander zu vergleichen?
3: Viele Tarife werden heute mit einem Bonus angeboten. 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Danach fällt er aber weg. Wer also wirklich vergleichen will, muss deshalb auf die eigentlichen Konditionen schauen. Also auf Arbeitspreis und Grundpreis ohne Bonuszahlung.
2: Aber warum haben denn Boni in Preisvergleichen trotzdem so eine starke Wirkung?
3: Ja, weil ein hoher Bonus sofort ins Auge fällt. Und der lässt den Tarif im ersten Jahr günstig aussehen. Entscheidend sind aber Arbeitspreis und Grundpreis. Also das, was Kundinnen und Kunden dauerhaft wirklich zahlen. Und genau das geht beim ersten Blick auf die vielen Angebote oft unter.
2: Das heißt, woran sollten Kunden stattdessen festmachen, ob ein Strompreis fair ist?
3: 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Ohne Tricks und ohne versteckte Effekte. Für Verbraucherinnen und Verbraucher heißt das, sie sehen klar, was sie zahlen und müssen nicht jedes Jahr neu vergleichen und wechseln, nur um wieder ein gutes Angebot zu bekommen.
2: Wie kommen wir denn an ein faires Angebot?
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2: Dirk Müller vom Energieanbieter ePrimo. Ich danke Ihnen für das Gespräch.
3: Sehr gerne.
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1: Und mit Sascha Piero von Marquez. Die Band wird in diesem Jahr bereits 20.
2: 20 Jahre ging dann doch im Ende schnell rum. Und ja, wir feiern das ja schon seit 20 Jahren. War ein Witz. Also ich glaube, 20 Jahre fühlt sich auch für uns irgendwie nach Wow an, lange Zeit. Und wir haben schon so ein wenig das Jahr immer mal wieder mit kleinen Treffen und mal da essen gehen und sagen, ach Mensch, cool, über alte Zeiten reden, das ist toll. Es ist immer so, wenn man selbst 20 Jahre schon zusammen ist, am Stück als Band, wir haben ja keine Pause gemacht dazwischen, merkt man das gar nicht so richtig.
1: Gefeiert wird das unter anderem mit einem neuen Album.
2: Ein neues Album, ein sehr schönes Album finden wir, weil wir haben uns eigentlich zuerst mit der Plattenfirma überlegt, oder anders, die Plattenfirma hat natürlich manchmal gern so bei so einem Jubiläumsjahr das Gefühl, Mensch, wir müssen noch so ein Best-of rausbringen. Aber irgendwie war es für uns noch keine Zeit für ein Best-of-Album, denn wir wollen ja nicht irgendwie alte Songs wieder rausholen, sondern wir wollen neue Sachen kreativ sein. Wir hatten so viele Ideen und deswegen ist ein neues Album entstanden, das heißt Super Elastico, also super elastisch. Muss man jetzt nicht ganz motorisch funktionell sein, sondern es hat noch andere Gründe, aber auf jeden Fall wollten wir ein Album machen mit vielen verschiedenen Stilistiken und das haben wir auch gemacht. Also man hört auf dieser Platte wirklich unterschiedliche Sachen von, ich sag mal, von einer Salsa-Nummer bis einer Italo-Pop-Nummer bis ein bisschen Indie-haft, dann extrem Marquez-Style, haben wir natürlich auch Songs wieder drauf. Auf Spanisch natürlich alles, aber es gibt auch ein Lied, was dann auch auf Italienisch ist.
1: In den letzten Jahren hat sich natürlich auch die Technik weiterentwickelt. Social Media gab es damals zum Beispiel noch gar nicht.
2: Also sagen wir mal so, wir haben früher die Zeit miterlebt, wo es das halt noch gar nicht gab, zu Anfang von Marquez. Da gab es noch Videos, da wurde noch gar nicht von HD gesprochen, da wurde noch auf Röhrenfernseher gefühlt geguckt. Ganz andere Auflösung. Dementsprechend haben wir unsere ersten Videos auf Film im Band, also auf Filmrolle gedreht und nicht auf, digital mit einer Cam, gar nicht. Dann gab es früher auch noch nicht mal, ich glaube, es war die Anfangszeit von MySpace, also bedeutet, wir haben so die ersten digitalen Plattformen versucht mitzunehmen, fühlte sich aber komisch an, gab es ja auch nicht mehr allzu lange, also bedeutet, unsere typische damals Arbeit war zu den Fans, wir haben versucht, so viel wie möglich zu spielen, Radio Einsätze zu bekommen, Radiointerviews zu machen, Fernsehinterviews zu geben. Dann kam Social Media, was auf jeden Fall erstmal eine Bereicherung war. Und jetzt mittlerweile weiß ich gar nicht, was ich davon halten soll, weil es einfach zu viel geworden ist. Es gibt zwar den neuen Künstlern oder auch uns natürlich eine Chance, sich zu verbreiten sehr schnell, aber es wird auch gerne mal übersehen, weil es vielleicht zu viel davon gibt. Also ich kann immer gar nicht sagen, ob es alles so viel besser ist als früher, aber ich weiß, dass natürlich viel mehr Leute die Chance bekommen, sich zu präsentieren, aber sie können auch in der ganzen Flut natürlich auch sehr schnell untergehen, weil man es vielleicht gar nicht mehr mitbekommt. Dafür gibt es halt so viel.
1: Ja, und das war es dann auch schon wieder mit der Technikshow für diese Woche. Ich bin Oliver Heinze und wünsche eine schöne Woche. Bis nächste Woche.
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2: Donnerstagabend kurz nach 20 Uhr oder eben am Montag kurz nach 16 Uhr, wenn ihr die Wiederholung hört. Hallo und herzlich willkommen zu den Retro-Charts. Musikgeschichte, die man hört. Heute öffnen wir die Türen unseres Musikmuseums für das Jahr 1997. Ein Jahr mit Bildern, die geblieben sind. Am 4. Juli landet der Pathfinder auf dem Mars und am 31. August löst der Unfalltod von Prinzessin Diana weltweit große Trauer aus. Im Radio liegen in diesem Jahr die Welten dicht beieinander, Boygroups und Britpop, Dancefloor und große Balladen und dazwischen Songs, bei denen sofort die Erinnerung wieder anspringt. Ein Jahr, zwei Stunden jetzt bei uns. Ja, Donnerstagabend, Zeit für die Live-Sendung. Heute wieder gegen König Fußball. Deutschland empfängt heute im dritten Spiel unter dem neuen Bundestrainer Jürgen Klopp Serbien in der Nations League. Das Wetter, schmuddelige 17 Grad bei Dauerregen seit 3 Stunden hier bei uns in der Nordheide. Wir starten 1997 und sind sofort mittendrin. Wir gehen gleich in den ersten Raum mit einer Band aus Leeds, 3 Brüdern aus Tulsa und einem Sommerhit, der nach Brasilien klingt, aber tatsächlich aus Deutschland kommt. Chumba Wamba, Hansen und Bellini, 1997 und wir sind sofort mittendrin. Schön, dass ihr dabei seid. Ich bin Thomas Flegel und ich begrüße euch mit einem typischen norddeutschen
4: Moin
2: zu 2 Stunden Retro Charts, unserem Oldie Date der Woche. Eine Anarcho-Band aus Leeds landet plötzlich mitten im Mainstream. Chumba Wamba, Top Thumb.

Nach Tub Thumping geht es weiter mit Herzen. Drei Brüder aus Tulsa und einem Refrain, der 1997 praktisch überall war. Das klingt Humbap. Dabei viel unbeschwerter, als der Text eigentlich ist, und es geht darum, welche Beziehungen im Leben wirklich bleiben. Herzen und Humbap.

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1: Brasilien im Titel und Deutschland in der Produktion. Ein deutsches Dance-Projekt und mit Samba de Janeiro war der Sommer 97 endgültig eröffnet.

0: Hier sind die Schlagzeilen aus dem ersten Quartal 1997. Kofi Annan übernimmt die Vereinten Nationen. Der ghanaische Diplomat tritt am 1. Januar sein Amt als neuer UNO-Generalsekretär an. Hail Bob begeistert auch Deutschland. Im März erreicht der außergewöhnlich helle Komet seinen erdnächsten Punkt und wird zum weithin sichtbaren Himmelsspektakel. Tic-Tac-Toe landen ihren größten Hit. Warum erscheint im Februar, erreicht Platz 1 der deutschen Charts und wird zum erfolgreichsten Titel der Gruppe. Martina Hingis gewinnt die Australian Open. Die erst 16-jährige Schweizerin holt im Januar ihren ersten Grand-Slam-Titel im Einzel. Und das waren schon wieder die Nachrichten aus dem ersten Quartal 1997. Ich schalte zurück zu Thomas und zu den Retro-Charts. Bis später.
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4: Eben klang 1997 noch nach Dancefloor und Mbop. Aber keine Sorge, die Gitarren sind auch noch da. Und sie kommen jetzt in drei ziemlich unterschiedlichen Ausführungen zu euch. Ganz großes Streicherkino aus England, eine Amerikanerin mit ziemlich deutlicher Ansage und zum Schluss 2 Minuten britischer kompletter Kontrollverlust. Willkommen im nächsten Raum, 1997. Die Gitarren sind auch noch da. Trotzdem habe ich seit Montag, als ich die Sendung angefangen habe vorzubereiten, einen Ohrwurm, dazu gleich mehr. Das hier klingt nach ganz großem Kino und wurde hinter den Kulissen zu einer ziemlich bitteren Geschichte. Das berühmte Orchester-Sample, was wir auch hier hören, führte zu einem jahrelangen Rechtestreit. The Verve, Bittersweet Symphony. Hier sind die Retro-Charts und ich bin Thomas Flegel. Moinsen aus der Nordheide.

0: So, und ihr kennt das ja, am Anfang verteilen wir mal Losnummern und wenn eure gezogen wird, bekommt ihr jetzt eine Werbung eingespielt.
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0: Der Titel klingt nach Provokation und die Plattenfirma wollte den am Anfang auch gar nicht so richtig verlegen, hat sie gesagt. Meredith Brooks meinte aber eigentlich etwas anderes. Wir Menschen haben eben mehr als nur eine Seite. Bitch!

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2: 2 Minuten und 2 Sekunden, mehr braucht Blur nicht. Und falls ihr gleich Wuhu ruft, völlig zurecht. Hier ist Song Nummer 2.

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1: Da werdet ihr denken, ein Teufel bei der Musik? Ja, wir schnaufen jetzt erstmal durch. Sammeln den Puls wieder kurz ein. Denn 1997 konnte nicht nur laut und kantig sein, dieses Jahr hatte auch Melodien, bei denen plötzlich das ganze Radio ein bisschen größer wurde. Und mit einer davon beginnt unser nächster Raum. Und zwar genau jetzt geht er los. Der Song, der für Robbie Williams alles verändern sollte, hier kommt Angels.

durch willkürlich zusammengestellte Jurys. Für den Fall, dass das System nicht funktionierte, mussten allerdings noch Ersatzjurys bereitstehen. Eigentlich hatte Komponist Ralf Siegel eine andere Sängerin für seinen Song Zeit im Auge, Esther Oferim. Die bekannte Künstlerin war aber nicht bereit, kostenlos für Siegel anzutreten. Also versuchte der Komponist mit einem Ersatz an den Start zu gehen und fand ihn in einer westfälischen Beamtin. Abgeschlagen auf Platz 18 landete Bianca Schomburg mit Zeit.

Unumstrittene Sieger in Dublin wurde die britische Band Katrina and the Waves, die wieder auf sich aufmerksam machen wollte, und der gelang das auch. Ihr Titel Love Shine the Light wurde auch wirklich zu einem kleinen Hit. In Dublin erhielten sie mit 227 Punkten die höchste jemals bei einem ESC erreichte Punktzahl. Katrina and the Waves.

Angefangen hat dieser Song unter einem ganz anderen Namen, nämlich Magical Kisses. Daraus wurde eine der größten Love-Balladen der 90er. Hier sind Savage Garden, Truly, Madly, Deeply.

0: Wir wechseln gemeinsam den Ausstellungsraum und bleiben diesmal musikalisch zu Hause. Denn auch auf Deutsch hatte 1997 einiges zu bieten. Hip-Hop und Soul genauso wie den ganz großen Mitsing-Refrain. Unser Heimspiel beginnt mit Cappuccino und Du fehlst, und nach Heiko und den Schlagzeilen wartet dann Wolfgang Petri auf uns. Und danke, Wolle, dass ich seit Montag einen Ohrwurm habe. Mal sehen, wie es euch dann gleich geht nach den Schlagzeilen. Vorher hören wir noch Cappuccino. Deutscher Hip-Hop konnte 1997 auch ganz anders. Cappuccino mit Du fehlst mir.
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0: Weiter geht es mit den Schlagzeilen aus dem zweiten Quartal 1997. Deep Blue schlägt den Schachweltmeister. Im Mai gewinnt IBMs Computer in New York das vielbeachtete Duell gegen Garry Kasparov. Vergewaltigung in der Ehe wird strafbar. Der Bundestag beschließt im Mai nach jahrelanger Debatte eine entsprechende Änderung des Strafrechts. Rammstein gelingt mit Engel der Durchbruch. Die Berliner veröffentlichen die Single im April, im Juni erreicht sie Platz 3 der deutschen Charts. Borussia Dortmund gewinnt die Champions League. Der BVB schlägt Juventus Turin am 28. Mai in München mit 3:1 und holt erstmals den Titel. Das waren die Schlagzeilen aus dem zweiten Quartal 1997. Ich gebe zurück zu Thomas in Studio 2.
1: Danke, Heiko. Wolfgang Petri hatte 97 ein Thema, das sich vermutlich auch in 30 Jahren noch nicht abschließend geklärt haben wird: Männer und Frauen. Seine Kurzfassung heißt schlicht Weiber und ich habe einen Ohrwurm seit Montag. Vielen Dank.

0: Ich sag ja, bei diesem Song geht's mit mir durch. Seht's mir nach, bitte.
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0: Meine Laune ist am oberen Ende angekommen. Wir kühlen ein bisschen runter. Wir sind auf den letzten Metern unserer ersten Stunde und bevor gleich die Uhr wieder auf Null springt, drehen wir 1997 nochmal ein bisschen leiser. Zwei Songs, zwei völlig unterschiedliche Arten von Einsamkeit und zwei Stimmenwelten, die weiter kaum auseinander liegen könnten. Erst drei Brüder, die Musikgeschichte geschrieben haben und danach unser Juwel der Stunde mit Nana. Der kommt übrigens aus Hamburg. Einer dieser Songs, bei dem 1997 plötzlich sehr nach Mitternacht klingt. Hier erstmal The Bee Gees und Alone.

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1: Ja, wenn denn dein Lieblingsradio die Sendung heute noch bekommt. Denn heute ist das Laut FM Stationsnetzwerk mit der ausschließlich neuen Technik unterwegs. Das heißt, die alten Server sind alle abgeschaltet worden und es könnte sein, dass bei eurem Lieblingsradio gerade heute meine Sendung nicht läuft. Ich hoffe, ihr hört dann woanders. Zum Beispiel bei elberadio.de. Auf jeden Fall habt ihr ja den Weg gefunden zu unserem Oldie Date der Woche. Heute das Jahr 1997. Ein Jahr, zwei Stunden. Und in 30 Sekunden geht's weiter.

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2: Zweite Stunde Retro-Charts, Jahrgang 1997.
3: Hallo?
2: Eben haben wir das Licht ein bisschen gedimmt, jetzt drehen wir es wieder voll an. Drei Songs und drei ziemlich verschiedene Antworten auf die Frage, wie Pop 1997 Druck gemacht hat. Boygroup, King of Pop und ein Dance-Hit mit eingebauter Sonne. Und wir fangen mit fünf Herren an, bei denen der Titel schon die komplette Ansage übernimmt. Everybody, Backstreet's Back.

0: singen die da Murder on the Dance Floor im Hintergrund? Vielleicht auch so ein Agathe Bauer Song? 1997 veröffentlichte Michael Jackson ein Album, das halb Rückblick, halb neues Material war. Blood on the Dance Floor, History in the Mix. 5 neue Songs trafen dort auf seine persönliche Rückschau. Und der Titelsong eröffnet das Ganze. Michael Jackson, Blood on the Dance Floor war das.
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0: Wer jetzt denkt, Moment, diese Melodie kenne ich doch. Ja, zwischendurch werdet ihr es bestimmt denken. Sunshine bedient sich bei Life in a Northern Town von der Dream Academy. Aus britischem 80er Pop wird 1997 ein echter Dance-Hit. Hier ist Dario G und Sunshine.

Zeit für einen unserer Lieblingsräume im Musikmuseum. Songs, bei denen man nach ein paar Sekunden denkt, ah ja, den gab's ja auch noch. Zwei davon stehen jetzt hier in der Playliste, vergessen, aber genial mit Monaco. What do you want from me? Und nach den Schlagzeilen und dem Kollegen Heiko aus der Nachbarschaft gibt es Lisa Stansfield mit The Real Thing. Ihr seid richtig, ihr seid bei den Retro-Charts und heute ist das Jahr 1997 an der Reihe.

Hier hörte ihn übrigens gerade Peter Hook, das ist der Typ mit der Bassgitarre. Früher bei Joy Division, danach dann bei New Order. Und hier unterwegs mit Monaco.

0: weiter geht's mit den Schlagzeilen aus dem dritten Quartal 1997. Prinzessin Diana stirbt in Paris. Ihr Tod nach einem Autounfall am 31. August löst weltweit Trauer und enorme mediale Aufmerksamkeit aus. Die Oderflut hält Ostdeutschland in Atem. Im Juli kämpfen zehntausende Helfer gegen das schwerste Hochwasser der Region seit Jahrzehnten. Rammstein erobert mit Sehnsucht die Albumcharts. Das zweite Album erscheint im August und steht bereits in seiner zweiten Woche auf Platz 1 in Deutschland. Jan Ullrich gewinnt die Tour de France. Am 27. Juli wird der 23-Jährige als erster deutscher Radprofi Gesamtsieger der Tour. Damit haben wir auch das Quartal 3 1997 geschafft. Ich wink einmal rüber zu Thomas, du darfst wieder auf Play drücken.
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1: Ja, danke, machen wir so. Jetzt wird unser Musikmuseum wieder ein bisschen größer, also zumindest der nächste Raum. Wir beginnen in Berlin, fahren anschließend mit James Bond nach Hamburg und landen zum Schluss bei einer Australierin, die mit einem Song berühmt wurde, der gar nicht von ihr stammt. Drei sehr unterschiedliche Geschichten aus 97, jetzt gleich bei uns. Ja. Belle Book and Candle kamen aus Berlin und Rescue Me machte die drei 1997 weit über Deutschland hinaus bekannt. Ein deutscher Song, der überhaupt nicht danach klingt. Hier sind Belle Book and Candle und Rescue Me. Danach gibt es James Bond Lizenz zum Hören.

0: Im Auftrag Ihrer Majestät.
1: Die Lizenz zum Hören. 1997 werden Schlagzeilen zur tödlichen Waffe. Pierce Brosnan ist wieder James Bond. In Der Morgen stirbt nie hat er seine zweite Rolle als 007. Teile davon wurden im Übrigen in der schönsten Stadt der Welt gedreht, in Hamburg. Sein Gegenspieler, Medienmogul Elliot Carver, gespielt von Jonathan Pryce. Er will einen Krieg zwischen Großbritannien und China anzetteln, um mit exklusiven Nachrichten sein Medienimperium zu vergrößern. Gemeinsam mit der chinesischen Agentin Wai Lin versucht Bond, das zu verhindern. Den musikalischen Auftrag übernimmt Sheryl Crow mit rauchiger Stimme und großer Orchesterdramatik, ganz im Stil der klassischen Bond-Songs. Die Lizenz zum Hören, unser Bond-Song des Jahres 97. Sheryl Crow und Tomorrow Never Dies.

Das Aha dieses Blogs kommt jetzt. Torn ist nämlich kein Original von Natalie Imbruglia, aber ihre Version machte den Song weltberühmt. Hier ist sie.

Natalie Imbruglia mit Torn und was viele nicht wissen, den Song gab es schon 4 Jahre vor ihrem Hit auf Dänisch von Lis Sørensen. Könnt ihr wieder was mitnehmen als Vorratswissen für die nächste Diskussionsrunde? Für den nächsten Raum bleiben wir wieder in Deutschland. 2 Namen, die 1997 längst keine Neulinge mehr waren, aber beide noch reichlich Musikgeschichte vor sich hatten. Vor den Schlagzeilen mit Heiko hören wir gleich Nena.

und danach hören wir Brunner und Brunner. Nena war 97, längst nicht mehr als 99 Luftballons. War weit mehr, sollte das heißen. Und genau diese andere Seite hören wir jetzt mit Ganz gelassen. Dann Heiko und dann Brunner und Brunner.

0: sie war mal richtig gut. Mittlerweile ist es still geworden, nicht zuletzt nach ihren Corona-Schwurbeleien und den Äußerungen, die sie dazu gemacht hat. Nena, aber musikalisch kann man nicht drüber streiten. Einfach eine ganz große in Deutschland. Und damit schalten wir rüber, 1,5 Kilometer weiter zu Heiko. Der kommt mit den Schlagzeilen jetzt zu euch.
1: Und da bin ich noch ein letztes Mal heute mit den Schlagzeilen aus dem vierten Quartal 1997. Kyoto setzt ein Zeichen für den Klimaschutz. Im Dezember einigen sich die Teilnehmer der UN-Konferenz auf verbindliche Ziele zur Verringerung von Treibhausgasen. Jürgen Schneider muss ins Gefängnis. Der Immobilienunternehmer wird im Dezember wegen Betruges und Kreditbetruges zu 6 Jahren und 9 Monaten Haft verurteilt. Tic-Tac-Toe zerlegen sich vor laufenden Kameras. Eine Pressekonferenz am 21. November eskaliert zum offenen Streit zwischen Ricky, Lee und Jesse und führt schließlich zur Trennung der erfolgreichen deutschen Girlgroup. Jacques Villeneuve wird Formel-1-Weltmeister. Der Kanadier holt beim Saisonfinale in Jerez den Titel vor Michael Schumacher, der später aus der WM-Wertung ausgeschlossen wird. Damit schließen wir 1997 ab. Ich mache jetzt noch gleich meine Spesenabrechnung fertig. Die kommt nachher per E-Mail. Es geht weiter zu Thomas. 1 Jahr, 2 Stunden. Viel Spaß noch mit den Retro-Charts. Bis nächste Woche und tschüss.
0: Ja, ich warte drauf, Heiko. Und nach den Schlagzeilen bleiben wir beim Heimspiel. Und aus Österreich kommen Brunner und Brunner in dir nur Liebe spüren.

0: So, Schlager-Ecke auch einen Deckel drauf.
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0: Grüße natürlich auch an die Schlager-Fans. Wir sind im letzten Raum für das Jahr 1997 angekommen und für das Finale machen wir die Türen nochmal ganz weit auf. Erst britischer Soul-Pop, dann schauen wir auf die großen Hits des Jahres und ganz am Ende wartet eine Melodie, die eigentlich schon 1996 begann, aber 97 nicht mehr zu überhören war. Wir starten gleich. Nämlich jetzt nach der Werbung.
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0: Hinter der Lighthouse Family stecken Sänger Tunde bei Jewu und Keyboarder Paul Tucker. Mitte der 90er waren sie mit ihrem warmen Soul-Pop plötzlich überall im Radio. Hier sind sie, hier sind die Lighthouse Family und Raincloud.

Und wie immer an dieser Stelle schauen wir kurz vor Ende der Sendung auf die Top 5 aus England, Südamerika und die Top 10 in Deutschland. In den USA steht Elton Johns Diana Tribute an der Spitze der Billboard-Jahreswertung. Auf der 5 Puff Daddy featuring Mace, Can't Nobody Hold Me Down, Toni Braxton, Unbreak My Heart auf der 4. Puff Daddy und Faith Evans featuring 112 mit I'll Be Missing You auf der 3. Jewel, You Were Waiting For Me, Foolish Games auf der 2 und Candle in the Wind haben wir gerade schon gehört. Elton John, ihr erfolgreichste Single in den USA. Top 5, auch in England wird Elton Johns Benefit-Single mit weitem Abstand der größte Erfolg. Aber auf der 5 die Teletubbies mit dem Song Teletubbies Say E-O. Verschiedene Künstler mit Perfect Day auf der 4, Puff Daddy featuring Faith Evans, Album ist in UD 3, Aqua und Barbie Girl auf der 2 und Candle in the Wind, Elton John, auch hier die 1. Deutschland zeigt sich 1997 besonders schön, nämlich den typischen 90er-Mix, internationale Balladen und US-Pop neben Eurodance und erfolgreichen Produktionen auf dem deutschen Markt. Bellini, Samba de Janeiro, die 10, Sonic Empire von Members of Mayday, die 9, Aqua und Barbie Girl, die 8, Lonely von Nana, die 7, Don't Speak von No Doubt auf der 6. Tic-Tac-Toe mit Warum, die 5, Man in Black von Will Smith auf der 4, Elton John, Candle in the Wind, hier nur auf Platz 3, Puff Daddy und Faith Evans featuring 112 mit I'll Be Missing You, die 2 und die erfolgreichste Single in Deutschland, Sarah Brightman und Andrea Bocelli, Time to Say Goodbye. Und der kommt genau jetzt. Eigentlich erstand diese Version schon Ende 1996, genau genommen für Henry Maskes Abschiedskampf gegen Virgil Hill. Maske verlor seinen letzten Kampf, aber sein Abschiedssong wurde danach in Deutschland zum Superhit. Sarah Brightman und Andrea Bocelli, Time to Say Goodbye. Ich melde mich aber danach nochmal wieder.

So, da haben wir den Salat. Bevor wir 1997 endgültig wieder ins Regal stellen, noch unser Blick auf die Vornamen des Jahres. Bei den Mädchen ganz vorne Anna, Sarah, Laura, Vanessa und Julia. Bei den Jungs Jan, Lukas, Niklas, Tim und Yannick. War übrigens das Jahr, bevor unser Sohn geboren wurde. Na gut. Damit sind unsere 2 Stunden 1997 fast Geschichte. Nächste Woche drehen wir die Uhr nochmal kräftig weiter zurück. 1968. Dann ein Jahr zwischen Aufbruch, Protest, Prager Frühling und Studentenbewegung. Und musikalisch zwischen den Beatles, Rolling Stones, den Bee Gees und einer Popmusik, die plötzlich selbst Teil des gesellschaftlichen Aufbruchs wurde. Hey Jude, Jumping Jack Flash, Words und mittendrin in Deutschland, in dem gleichzeitig, in Deutschland mittendrin Heintje, ganz oben in der Hitparade. Auch das wird eine spannende Zeitreise.

Danke, dass ihr euch heute wieder mit mir durch 2 Stunden Musikmuseum bewegt habt. Ein Jahr, 2 Stunden, das Jahr 1997 ist jetzt zu Ende und ich bin Thomas Flegel. Das war unser Oldie-Date der Woche und ich wünsche euch einen schönen Restabend, schönen Restdonnerstag, schönes Wochenende und nächste Woche gibt es eine Aufzeichnung von mir, weil ich unterwegs bin. Für diese Woche sage ich euch allen alles Liebe, alles Gute und...

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1: Hallo und herzlich willkommen zur neuen Ausgabe der Euro Top 40. Das sind die 40 populärsten Tracks Europas. Die Hits der Woche sozusagen. Die Songs, die in Europa am meisten verkauft, am meisten downgeloadet, am häufigsten im Radio gespielt wurden und am besten gestreamt worden sind, ermittelt von APC Charts. Wir haben heute die Ausgabe 40 des Jahres 2026. Wir haben drei neue und einen Re-Entry. Und die ersten drei der letzten Woche, die verrate ich euch auf drei. Da stand Ugel mit Jamaican Bam Bam. Nochmal Ugel auf 2, Moving to the Sun. Und 13 mal auf 1, Shakira und Burna Boy mit Die Die. Ob es eine 14. Woche wird, das erfahren wir am Ende der Show. Vor den Top 10 blicken wir zurück ins Jahr 2011. Und ich habe einen Nummer 1 hier aus Europa, der nicht in den Top 40 steht. Können wir eigentlich anfangen? Haben wir direkt auf 40 den ersten Neuzugang. Das ist Karol G's neue Bye Bye Now.
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0: Mal und Sicario in dieser Woche in den Charts auf der Position Nummer 37. Und jetzt kommen wir zum ersten Neuen auf der Position Nummer 36 der Charts. Das ist Ashlyn Rae Wilson alias Ash, kommt aus Amerika und hat einen Hit in der Hitparade. Bei uns neu auf der 36, Stop the Wedding.
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0: Graciosa, la vida más sabrosa.
1: Soweit Quevedo auf 31 ist das Chart Update. Die ersten drei aus Amerika im Mittel von APC Charts. Auf 3 Stella Lefty und Boston. Auf der Nummer 2 Ariana Grande, Hate That I Made You Love Me. Und auf der 1 Ella Langley, Choosing Texas. Weiter geht's mit den britischen Charts. Auf der 3 hier Ash und Stop the Wedding. Auf 2 Stella Lefty, Boston. Und die 1 Sienna Spyro, Great Expectations. Und in Deutschland die ersten 3 auf 3 Ügel, Moving to the Sun, Tampa City. Auf 2 Self Aware und an der Spitze Shakira und Die Die. Wir gehen rüber nach Polen, die 1 dort geht an Aitch und R&B Ring My Bell.

the Beat, Justin Bieber zusammen mit Nicki Minaj auf der Position Nummer 30 in dieser Woche in der Hitparade von 23. 29 fällt von 12, das ist Alex Warren und Fever Dream.

Und Miley Cyrus ist letzte Woche sehr hoch eingestiegen in die Hitparade auf die Position Nummer 16 und in dieser Woche ist sie runter auf die 27 gefallen. Bass

7 Juli 25 ist er davor auf der Position 26 unverändert. Wir sind Helden von hier an blind. Die 24 steigt wieder von 27. Babe Rexha, New Religion.

Maladie und Movie Joe auf der 23. Willkommen zu Dua Lipa. Auch die ist mit dem alten Titel vertreten in der Hitparade dank TikTok. Hier ist Training Season, die 22.

Soweit Dua Lipa. Wir haben noch zwei Titel in dieser Stunde. Einmal die 21 von 11, Another und Talk to You. Und Moby Joe nochmal auf der 20 von 19, Pile. Und dann bin ich gleich wieder da mit den Top 19 der Euro Top 40. Ich bin Jost Alpe und jetzt gibt's noch Talk to You.

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1: Und damit willkommen zur zweiten Stunde der Euro Top 40. Das sind die 40 populärsten Tracks Europas. Die Songs, die in Europa am meisten verkauft, am meisten downgeloadet, am häufigsten im Radio gespielt wurden und am besten gestreamt worden sind, ermittelt von APC Charts. Es ist die Ausgabe 14 des Jahres 2026. Wir haben drei neue und zwei davon haben wir schon gespielt. Auf 40 neue Carol G, Bye Bye Now und auf 36 Ash und Stop the Wedding. Den höchsten neuen haben wir gleich. Die ersten drei der letzten Woche. Auf der 3, da stand Ugel, Jamaican Bam Bam. Auf 2 nochmal Ugel, Moving to the Sun. Und an der Spitze Shakira mit Die Die. Ob der Song da immer noch steht, erfahren wir später. Vor den Top 10 blicken wir zurück ins Jahr 2011 und wir haben jetzt die 19. Das ist der höchste neue. Adela, die steht schon mit einem Song in den Top 10. Hier ist der nächste. Sie besingt Nicole Kidman, die 19 neu in Europa.
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Stella Lefty singt über Boston. Der Song ist diese Woche auf der Position Nummer 18 von der 20. Die 17 kommt von 37, ein Riesenaufstieg für Imael Angel. Hier ist Bad Times.

0: 1 rauf ging es für Sienna Spiral, Great Expectations auf die 14. Alex Warren ist ja schon ewig notiert im Countdown und in dieser Woche steigt er mal wieder ganz ordentlich von 21 auf 13, hier ist Ordinary.
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Soweit Dracula von Tame Impala auf der 11. Wir kommen zu den Top 5 aus dem Jahr 2011. Auf der 5 Adele, Someone Like You. Auf 4 Pitbull, Give Me Everything. Auf 3 Red Hot Chili Peppers, The Adventures of Rain Dance Maggie. Auf der 2 stand nochmal Adele, Set Fire to the Rain. Und an der Spitze Maroon 5 und Christina Aguilera, Moves Like.

Die 1 im Jahr 2011, das war Maroon 5 zusammen mit Christina Aguilera, Moves Like Jagger. Hier sind die Top 10 von dieser Woche, auf der Position Nummer 10 gestiegen, von der 13

Der gute Teddy Swims hat tatsächlich einen Hit nach dem anderen. Kommt nie auf die Eins, aber immer irgendwie ist er in den Top Ten dabei. Diese Woche auf der 6 unverändert. Mr. Know-It-All, davor die 7 von 9. Adela ain't in L.A. Hier sind die ersten 5. Die 5 bleibt Tame Impala nochmal mit Loser.

Weiter in die 2 UGL, Moving to the Sun. Und hier sind nochmal die Top 10 von dieser Woche. 10 von 13, DJ Goja, My Chico, Re-Entry of 9, Taylor Swift, The Fate of Ophelia und die 8 unverändert, Cat's Eye, Animal. 7 von 9, Adela mit Ain't in L.A., die 6 bleibt, Teddy Swims, Mr. Know-It-All. 5 bleibt, Tame Impala, Loser, 4 von 3, UGL und Jamaican Bam Bam, 3 von 4, Temper City, Self-Aware und UGL nochmal auf 2, Moving to the Sun. Und sie hat es nochmal geschafft, die gute Shakira, zum 14. Mal auf 1, Die Die. Das waren die Top 40 für diese Woche. Ich bin Jost Alpe, wünsche euch eine wunderschöne Woche und hier ist Shakira die 1. Tschüss.

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0: kurz nach 22 Uhr. Und was gibt es jetzt?
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0: Hallo ihr Herzensmenschen da draußen, das nenne ich nochmal eine Begrüßung. Willkommen zu Lovetime, dem Ort im Radio, an dem Gefühle nicht flüstern müssen, sondern ganz entspannt auf dem Sofa Platz nehmen dürfen. Wir nehmen uns wie jeden Sonntag jetzt Zeit für große Emotionen, leise Gedanken und für Songs, die mehr sagen als jede Sprachnachricht um 1:30 nachts. Wir lassen es klingeln, kurz nach 22 Uhr, da darf man das, De La Soul, Hip-Hop mit Humor, Groove und dieser lässigen 90er-Attitüde, als man noch dachte, ein Anruf, der könnte alles klären. Spoiler konnte er nicht. Aber der Song, der ist geblieben. Ring, ring, ring. Schön, dass du da bist.
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0: geschmeidige Klänge mit Matt Bianco, perfekt für alle, die ganz cool wirken wollen, cool am Sonntagabend. Dabei nehme ich dich bekanntlich jeden Sonntag ein wenig an die Hand, natürlich sanft. Apropos Sonntag, nicht unbedingt der beliebteste Tag der Woche, das ist ohne Zweifel der Samstag. Die Geschäfte haben geöffnet, es ist Wochenende, sollte man nicht arbeiten müssen, dann kann man sogar lange schlafen und muss nicht früh ins Bettchen. Der Sonntag hingegen, das ist für viele der Ausruhtag, auf der Couch oder aber daneben. Wie sieht dein perfekter Sonntag aus? 015 25 840 5057, unsere WhatsApp-Nummer noch einmal 015 25 840 5057.
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0: Chili Peppers. Wie sieht dein perfekter Sonntag aus? Diana, die hat etwas zum Thema.
1: Ja, Sonntag ist lang ausschlafen, schön in Ruhe frühstücken und dann vom Frühstückstisch direkt auf die Couch die Beine hochlegen, den Fernseher anmachen und einfach den ganzen Tag nichts tun. Ja, das war vielleicht mal so, bevor ich ein Kind hatte, aber somit ist Sonntag für mich so gut wie jeder andere Tag oder fast noch stressiger, weil das Kind natürlich den ganzen Tag zu Hause ist und es geht einfach schon in der Früh rund. Ja, da ist nichts mit ausruhen. Also Leute, die noch keine Kinder haben und noch ganz jung sind, genießt eure Sonntage noch, einfach mal nichts zu tun. Das wird noch dauern, bis die Zeiten wiederkommen mit Kind.
0: Es fing so schön an, ein fauler Sonntag. Aber so ist das im Leben. Nun Musik von James Blunt, ein Song, den wirklich jeder kennt. You're Beautiful, ein kurzer Blick, ein nicht gelebter Moment, eine Geschichte, die im Kopf weitergeht. James Blunt hat später selbst gesagt, der Song sei eigentlich traurig. Vielleicht ist genau das der Grund, warum er vielen Mitmenschen im Ohr geblieben ist. James Blunt.

0: Christoph. Shame.
1: Zwei Männer, eine gemeinsame Vergangenheit, Robbie Williams und Gary Barlow Shame. Gestern ist sie 67 geworden. Susanna Hoffs, die Stimme von den Bengals. Mitgebracht habe ich dir heute einen Song, der schon oft in dieser Sendestrecke zu hören war. Eternal Flame, allerdings nicht die Ursprungsversion aus dem Jahr 1988. Im vergangenen Jahr hat Susanna Hoffs den Song nochmal neu aufgenommen. Sie selbst sagt über die Aufnahme, als ich vor dem Mikrofon stand, kämpfte ich mit den Tränen der Dankbarkeit. Dankbarkeit für die Gelegenheit, ein Lied zu singen, das ich mein ganzes Erwachsenenleben lang geliebt und geschätzt habe. Wir sind zusammen erwachsen geworden. Wir schätzen den Song auch, Eternal Flame.

0: perfekte Sonntag. Mehr wird genommen, Regen eher nicht so. Wie sieht der perfekte Sonntag für Stefan aus?
1: Also der perfekte Sonntag sah bei mir früher so aus, dass ich ausgeschlafen habe, dass ich gefrühstückt habe und so weiter, genau, und dann einfach den Couching Day einberufen habe. Wenn ich jetzt an einen schönen Sonntag denke, dann ist es natürlich, dass ich mit meiner kleinen Tochter aufstehe, dass wir zusammen dann was frühstücken und genau. Und dann läuten wir den Tag ein, wo wir uns so einen Faulenzer-Tag da machen.
0: Unsere WhatsApp-Nummer 01525 840 5057. Willkommen zur Rubrik Live-Tracks. Große Bühne, große Stimme. Mehr muss man nicht sagen. Mariah Carey, Without You und Hero.

Fitnessstunde Love Time. Wir hören uns wieder nach 23 Uhr. Jetzt Falsett, Gefühle und Nähe, musikalisch. Drei Brüder, die wussten, wie man Herzschmerz vertont. Die Bee Gees. Bis gleich.

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1: Wir geben uns noch ein weiteres Stündchen Love Time. Ganz entspannt. Manche entspannen wunderbar während dieser Sendestrecke. Johanna, die braucht ganz andere Dinge, wie sie uns gleich verrät. Hallo Johanna, was hilft dir, um so richtig zu entspannen?
2: Hey, ich bin Johanna und mir helfen zum Beispiel Meditationen ganz gut. Und ich kann super entspannen oder klassische Musik oder aber auch mal ein gutes Buch. Einfach schön nachmittags auf der Couch mit einer Tasse Tee und einem guten Buch hilft mir total. Und ich kann total entspannen, kann ich jedem nur empfehlen. Oder auch mal, wie gesagt, eine Meditation finde ich super.
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Auch heute am 18. Januar blicken wir verträumt in die Sterne, wenngleich es heute wenig verträumt zugeht. Am kommenden Freitag startet das Dschungelcamp. So heißt es im Volksmund. Ich bin ein Star, holt mich hier raus. Und mit den Stars, ist das so eine Sache? Oder sagen dir Namen wie zum Beispiel Samira Yavuz, Patrick Romer, Mea Dumont, Umu Tekin, Ariel Hediger, Simone Ballack, Stefan Dürr, Eva Benetatu, Hubert Feller, Nicole Bessler-Böttcher, irgendetwas? By the way, Hardy Krüger Junior, den mag man kennen. Und bei der Personalie Gil Ofarim, da scheiden sich die Geister. Sei es drum, es ist bereits die 19. Staffel, wie es diesbezüglich sternkucktechnisch ausschaut. Mehr zum Thema gleich nach Charlie Puth. Pop verspielt modern, Liebe kann auch leicht sein. Lipstick.

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0: Auf geht's in den Dschungel. Wir haben alle 12 Sternzeichen zum Thema.
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2: Unkraut vergeht nicht. Fressen oder gefressen werden, das ist hier die Frage. Und nicht alle Dschungelbesucher treffen eine lebenserhaltende Entscheidung. Wer vor lauter Urwald die Futterbäume nicht sieht, sich vegetarisch von Giftpflanzen ernährt oder mit jedem Säbelzahntiger kuscheln will, der wird als Eintagsfliege enden. Aber es wachsen ja auch Glückspilze im Dickicht. Widder. Vom wilden Affen gebissen. Mit markerschütterndem Schrei schwingt sich der furchtlose Krieger an armdicken Lianen der Herausforderung entgegen, rodet mit einer selbstgemachten Machete ein Stück Urwald und brät sich am Lagerfeuer den selbst erlegten Tiger zum Abendessen. Für morgen ist ein Wettrennen mit dem Reviergorilla geplant. Der Sieger kriegt Jane. Stier. Wellness am Wildwasser. Das Moorbad im Sumpf ist schon wegen dem natürlichen Massageeffekt dank vieler Krabbeltierchen ungemein entspannend. Danach wird unterm Wasserfall geduscht und wenn dem Stier bisweilen noch die gebratenen Raupen in den Mund fliegen, ist das Wohlbefinden gesichert. Ein Rindvieh mit dicker Kuhhaut genießt und schluckt. Zwillinge. Interessante Speisekarte. Ach, ist das aufregend, zwitschert der quirlige Zwilling, hüpft mit den Kolibris von Ast zu Ast und kann sich gar nicht satt sehen an den verschiedenartigen Essensvorschlägen, die er am liebsten im Flug verschluckt. Den lustigen Vögel mögen auch die Ureinwohner. Nur, wenn er aus dem Kochtopf heraus Zubereitungstipps gibt, werden sie sauer. Krebs. Erst ein Nest, dann der Rest. Kaum im Dschungel angekommen, fängt der geborgenheitssüchtige Typ an, auf der Suche nach einem kuscheligen Plätzchen im Unterholz herumzukrauchen und es warmweich auszupolstern, damit die sensible Seele keine Dornenkratzer abkriegt. Direkt nebenan ist dann der Streichelzoo und sogar die Würgeschlange frisst dem Krebschen aus der Hand.
0: Vier weitere Sternzeichen nach Madonna. Madonna, take a bow.

0: Das Dschungelcamp, ich bin ein Star, holt mich hier raus, nicht alles echt, oft tränenreich, Teil 2 zum Thema, was sagen die Sterne?
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2: Löwe, wer angibt, hat mehr vom Urwald. Er hält sich hier für den König der Tiere, dabei gibt es im Dschungel gar keine Löwen. Und so hofft die Großkatze vergeblich auf Sonderbehandlung wie Palmblattwedeln oder Luxusfutterrationen. Wenn der nun Starallüren herauskehrt, dann macht ihn das Leben Termitenfeuer unterm Hintern und seine Käfer muss er auch selber poolen. Jungfrau, unsaubere Methoden. Wie die Jungfrau zum Kinde ist der Hygienefanatiker in ganz andere Umstände gekommen, als er sich bei der Buchung des Natururlaubes ausgerechnet hat. Die kritische Nörgelei fängt bei der mangelnden Reinlichkeit an und hört nicht auf, bis mit jeder Unzulänglichkeit des Dschungelalltags systematisch aufgeräumt ist. Waage. Niedrige Ekelschwelle. Igitt, wie unappetitlich die Waage solche Wuseleien findet, die man mit manikürten Fingernägeln sowieso nicht anfassen mag. Vom Verspeisen ist gar nicht zu reden. Heuschrecken an Fliegenschiss auf Blätterteller könnte man ihr in einem stilvollen Ambiente ja vielleicht servieren, aber doch nichts, was mit dem Bauch im Schmutz gekrochen ist. Skorpion. Die Schlange im Schlafsack. Wer so unverfroren im reptilienverseuchten Sumpf tief gründelt, den graust es wohl vor gar nichts. Weil er gerne giftige Machtspielchen wie Stich oder Stirb veranstaltet, geht ein Skorpion mit Vipern, Natter und anderen Lebensbedrohlichkeiten ins Bett. Aber meistens endet die gemeinsame Nacht tödlich für das Getier.
0: Die letzten 4 Sternzeichen nach Elton John, Nikita.

0: Bitteschön, nach Elton John die letzten 4 Sternzeichen zum Thema Dschungelcamp.
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2: Schütze. Super Survival. Vielleicht hilft positives Denken ja auch gegen Tropenkrankheiten, Krötengift oder Würgeattacken. Auf jeden Fall findet der Schütze alles Oberklasse im Unterholz und überlebt fast immer. Das Größte sind für ihn Elefanten, Urwaldriesen oder übermäßig farbenprächtige Vögel. Je bunter und fremdartiger das Abenteuer, desto besser. Steinbock. Ein Bett im Dornfeld. Wer eine feste Schale hat, braucht kein weiches Lager. Steinböcke ziehen einfach klare Grenzen aus lianengestrickten harten Matten zwischen sich und dem kratzigen Gestrüpp. Zur Sicherheit stellen sie den wilden Tieren nachts Jagdverbotsschilder vor die gierigen Nasen. Pff, als ob die Lust auf so einen trockenen Knochen hätten. Wassermann. Spinnen für Spinner. Der begnadete Erfinder macht die Dschungelbewohner mit seinen wirren Ideen ganz kirre. Er baut selbstreinigende Toiletten aus Mistkäfern, hält sich Flugfrösche wegen der Frischluftbewegung und vernetzt mit gesponnenen Fäden von Baum zu Baum eine Hängeschaukel. Wassermänner haben das gewisse Etwas eben auch im Urwald. Fische. Der mit dem Krokodil schwimmt. Urwaldmärchen wie aus Tausend und einer Dschungelnacht mit farbigen Nebelregenbogen, verwunschenen Lichtungen und einem Meer traumhafter Orchideenblüten möchten Fische erleben. Sie ernähren sich von Luftwurzeln und Liebe, Beeren oder Früchten, damit sie keinem Tierchen etwas zuleide tun. Umgekehrt klappt das leider nicht immer.
0: Nächsten Sonntag ein neues Horoskop.

ist alles. Mehr kann man eigentlich nicht sagen. Mehr muss man nicht sagen. Denn das war's für heute. Hab eine feine Woche. Bis nächsten Sonntag. Ich bin raus. Gutes Nächtle.

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0: Im Studio Dirk Justus. Schönen guten Abend. Der Medizinnobelpreis geht an zwei Deutsche. Peter Hegemann und Georg Nagel werden zusammen mit dem US-Forscher Carl Dieseroth ausgezeichnet. Sie haben eine Methode entwickelt, mit der sich Nervenzellen im Gehirn mit Hilfe von Licht gezielt an- und ausschalten lassen. Ihre Forschung soll zum Beispiel möglich machen, Krankheiten wie Blindheit zu heilen. Dazu der Mediziner Christoph Specht bei NTV.
1: Und hier ist es schon gelungen, eine Therapie einzuführen, gentechnisch die Zellen so zu verändern, dass zumindest schemenhaft dann wieder Objekte erkannt werden können. Aber das Ganze stammt ja aus der Neurologie und deswegen ist auch klar, dass in diesem Bereich stark geforscht wird, zum Beispiel Morbus Parkinson besser zu verstehen.
0: Die Spritpreise steigen wieder und lassen die Entlastung durch den Tankrabatt schmelzen. Laut ADAC kostete der Liter Super E10 zuletzt gut 2,13 Euro im Schnitt, gerade mal 10 Cent weniger als vor dem Tankrabatt. Der senkt die Steuern auf Benzin und Diesel ja um 17 Cent. BND-Chef Jäger sieht in Russland die größte Gefahr für Deutschland. Er sagte bei der Befragung der deutschen Geheimdienstchefs im Bundestag, von keinem anderen Land geht aktuell eine so direkte, umfassende und konkrete Bedrohung gegen Deutschland aus. Weiter sagte er.
2: Die Konfrontation, in der wir mit Russland stehen, hat eine neue, gefährlichere Qualität. Deutschland ist in Gefahr, in einen gewaltsamen Konflikt mit Russland zu geraten. Der Anschlagsversuch von Leipzig ist nur ein Beispiel dafür.
0: Dänemark meldet einen riesigen Datenklau. Hacker haben bei einem Angriff auf das dänische Melderegister Namen, Adressen und Sozialversicherungsnummern von 8,8 Millionen Menschen erbeutet. Deutlich mehr als überhaupt in Dänemark wohnen. Dort sind auch schon verstorbene Menschen registriert. Der frühere britische Prinz Andrew wehrt sich im Nachgang gegen seine spektakuläre Festnahme. Bei der Aktion im vergangenen Februar ging es um seine Kontakte zu Sexualstraftäter Epstein. Andrew hat jetzt beantragt, dass die zugrunde liegenden Durchsuchungsbeschlüsse nachträglich aufgehoben werden.
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4: Mit KI-Support. Klar bis leicht bewölkt ist es erstmal, später breitet sich dann öfter Nebel aus. Im Norden hängen mehr Wolken, an der Küste kann es auch mal ein paar Tropfen geben. Die Temperaturen sinken in der Nacht auf 16 bis 5 Grad. Morgen startet der Tag teils noch neblig, dann wird's vielerorts trocken mit ein paar Wolken. An den Alpen können vereinzelt Schauer oder Gewitter dabei sein, bei maximal 24 Grad.

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1: Im Studio Dirk Justus, schönen guten Abend. Der Medizinnobelpreis geht an zwei Deutsche. Peter Hegemann und Georg Nagel werden zusammen mit dem US-Forscher Carl Deiseroth ausgezeichnet. Sie haben eine Methode entwickelt, mit der sich Nervenzellen im Gehirn mit Hilfe von Licht gezielt an- und ausschalten lassen. Ihre Forschung soll zum Beispiel möglich machen, Krankheiten wie Blindheit zu heilen. Dazu der Mediziner Christoph Specht bei NTV.
2: Und hier ist es schon gelungen, eine Therapie einzuführen, gentechnisch die Zellen so zu verändern, dass zumindest schemenhaft dann wieder Objekte erkannt werden können. Aber das Ganze stammt ja aus der Neurologie und deswegen ist auch klar, dass in diesem Bereich stark geforscht wird, zum Beispiel Morbus Parkinson besser zu verstehen.
1: Die Spritpreise steigen wieder und lassen die Entlastung durch den Tankrabatt schmelzen. Laut ADAC kostete der Liter Super E10 zuletzt gut 2,13 Euro im Schnitt. Gerade mal 10 Cent weniger als vor dem Tankrabatt. Der senkt die Steuern auf Benzin und Diesel ja um 17 Cent. BND-Chef Jäger sieht in Russland die größte Gefahr für Deutschland. Er sagte bei der Befragung der deutschen Geheimdienstchefs im Bundestag, von keinem anderen Land geht aktuell eine so direkte, umfassende und konkrete Bedrohung gegen Deutschland aus. Weiter sagte er.
3: Die Konfrontation, in der wir mit Russland stehen, hat eine neue, gefährlichere Qualität. Deutschland ist in Gefahr, in einen gewaltsamen Konflikt mit Russland zu geraten. Der Anschlagsversuch von Leipzig ist nur ein Beispiel dafür.
1: Dänemark meldet einen riesigen Datenklau. Hacker haben bei einem Angriff auf das dänische Melderegister Namen, Adressen und Sozialversicherungsnummern von 8,8 Millionen Menschen erbeutet. Deutlich mehr als überhaupt in Dänemark wohnen. Dort sind auch schon verstorbene Menschen registriert. Der frühere britische Prinz Andrew wehrt sich im Nachgang gegen seine spektakuläre Festnahme. Bei der Aktion im vergangenen Februar ging es um seine Kontakte zu Sexualstraftäter Epstein. Andrew hat jetzt beantragt, dass die zugrunde liegenden Durchsuchungsbeschlüsse nachträglich aufgehoben werden.

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3: Im Studio Dirk Justes. Riesenehre für zwei deutsche Forscher. Peter Hegemann und Georg Nagel werden mit dem Medizin-Nobelpreis ausgezeichnet. Zusammen mit dem US-Forscher Karl Deiseroth. Anne Brauer.
4: Alles begann mit der Neugier von Peter Hegemann, schreibt die Jury. Kurzfassung, der Berliner hat zusammen mit dem Würzburger Georg Nagel ein ganz besonderes Protein auf einer Alge entdeckt, das Zellen lichtempfindlich macht. Ihr US-Kollege hat das dann quasi in einen Schalter umgewandelt, den man mit Licht an- und ausknipsen kann, so dass man ein Nervensignal auslöst. Das hilft, eins der größten Rätsel überhaupt zu lösen, nämlich wie unser Hirn funktioniert und soll es möglich machen, die verschiedensten Krankheiten zu heilen, von Parkinson bis zur Blindheit.
3: Das Förderprogramm für E-Autos hat die Erwartungen weit übertroffen, das hat Umweltminister Schneider der Bild-Zeitung gesagt. Mehr von Tim Britztrup.
5: Seit Mai kann man rückwirkend bis Anfang des Jahres bis zu 6.000 Euro Zuschuss beantragen. Bislang haben das schon über 100.000 Menschen gemacht. Insgesamt reichen die Mittel für etwa 800.000 Autos. Zu 90% wurden bisher E-Autos gefördert, die restlichen 10% waren Plug-in-Hybride. Schneider sagte, jedes zusätzliche Elektroauto mache Deutschland unabhängiger von teuren Ölimporten und internationalen Konflikten.
3: Emden wird neuer Marinestützpunkt, das hat Verteidigungsminister Pistorius mitgeteilt. In dem Nordseehafen sollen in Zukunft unter anderem Fregatten und Minensucher stationiert werden. Auch Bremerhaven war im Gespräch. Spaniens Regierungschef Sanchez hat vorgezogene Neuwahlen für Ende nächsten Monats angekündigt. Aktuell gibt es in Spanien eine Minderheitsregierung. Viele Reformen wurden zuletzt blockiert. Unter anderem sind letzte Maßnahmen gegen Wohnungsnot gescheitert. Das hat in Spanien zu Massenprotesten geführt. Norwegen will Smart Glasses, also Brillen mit Kameras, an bestimmten Orten verbieten, zum Beispiel in Parks, Schulen, Einkaufszentren und Museen. Grund sind Datenschutzbedenken. Die Hauptstadt Oslo hat bereits ein Verbot der Brillen an Schulen beschlossen.
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6: Mit KI-Support. Wolkig ist es heute erstmal. Dazu gibt es am Morgen in der Mitte und im Süden Nebel. Später wird es vielerorts freundlich mit viel Sonne und es bleibt meist trocken. Die Höchstwerte liegen zwischen 17 und 24 Grad. An der Küste kann ab und zu etwas Regen dabei sein und in Alpennähe sind später auch mal Schauer oder ein Gewitter drin. Morgen nach Frühnebel oft sonnig, am Abend kommen Schauer auf bei bis zu 25 Grad.

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1: Im Studio Dirk Justes. Riesenehre für zwei deutsche Forscher. Peter Hegemann und Georg Nagel werden mit dem Medizin-Nobelpreis ausgezeichnet. Zusammen mit dem US-Forscher Carl Dieseroth. Anne Brauer.
2: Alles begann mit der Neugier von Peter Hegemann, schreibt die Jury. Kurzfassung, der Berliner hat zusammen mit dem Würzburger Georg Nagel ein ganz besonderes Protein auf einer Alge entdeckt, das Zellen lichtempfindlich macht. Ihr US-Kollege hat das dann quasi in einen Schalter umgewandelt, den man mit Licht an- und ausknipsen kann, so dass man ein Nervensignal auslöst. Das hilft, eins der größten Rätsel überhaupt zu lösen, nämlich wie unser Hirn funktioniert und soll es möglich machen, die verschiedensten Krankheiten zu heilen, von Parkinson bis zur Blindheit.
1: Das Förderprogramm für E-Autos hat die Erwartungen weit übertroffen. Das hat Umweltminister Schneider der Bild-Zeitung gesagt. Mehr von Tim Britztrup.
3: Seit Mai kann man rückwirkend bis Anfang des Jahres bis zu 6.000 Euro Zuschuss beantragen. Bislang haben das schon über 100.000 Menschen gemacht. Insgesamt reichen die Mittel für etwa 800.000 Autos. Zu 90% wurden bisher E-Autos gefördert. Die restlichen 10% waren Plug-in-Hybride. Schneider sagte, jedes zusätzliche Elektroauto mache Deutschland unabhängiger von teuren Ölimporten und internationalen Konflikten.
1: Emden wird neuer Marinestützpunkt, das hat Verteidigungsminister Pistorius mitgeteilt. In dem Nordseehafen sollen in Zukunft unter anderem Fregatten und Minensucher stationiert werden. Auch Bremerhaven war im Gespräch. Spaniens Regierungschef Sanchez hat vorgezogene Neuwahlen für Ende nächsten Monats angekündigt. Aktuell gibt es in Spanien eine Minderheitsregierung. Viele Reformen wurden zuletzt blockiert. Unter anderem sind letzte Maßnahmen gegen Wohnungsnot gescheitert. Das hat in Spanien zu Massenprotesten geführt. Norwegen will Smart Glasses, also Brillen mit Kameras, an bestimmten Orten verbieten, zum Beispiel in Parks.